0: solle der Ukraine, aber auch Europa insgesamt helfen, sich zu verteidigen.
1: Die US-Armee hat neue Luftangriffe auf den Iran gestartet, in der dritten Nacht in Folge. Gleichzeitig hat US-Präsident Trump eine neue Blockade iranischer Häfen in der Straße von Hormus angekündigt, die am kommenden Abend beginnen soll. Unter anderem wollen die USA eine Entschädigung in Höhe von 20% auf alle durch Frachten, die durch die Meerenge transportiert werden. Menschen, die in Nordrhein-Westfalen in einem Pflegeheim leben, müssen dafür immer mehr zahlen. Im Juli im Durchschnitt über 3.600 Euro pro Monat. Ein Krankenkassenverband sagt, das ist ein Anstieg um fast 250 Euro gegenüber dem Vorjahr. Teurer ist der Platz im Heim sonst nur in Bremen und im Saarland. Ein Grund für den Preisanstieg sind gestiegene Personalkosten. Die Europäische Union wird die Biennale in Venedig nicht mehr finanziell unterstützen. Grund sei die Teilnahme Russlands. Im März hatten die Veranstalter der Biennale mitgeteilt, dass Russland in diesem Jahr erstmals seit Beginn des Angriffskriegs gegen die Ukraine wieder an der Kunstausstellung teilnehmen darf. Das stieß in mehreren europäischen Ländern auf Kritik.
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1: In Ostwestfalen-Lippe haben Gewitter am Abend schwere Schäden verursacht. In Bielefeld löste ein Blitzeinschlag einen Brand aus. Auch im Kreis Gütersloh hatte die Feuerwehr nach starkem Regen viel zu tun. René Rabenschlag für WDR aktuell.
3: Um etwa 22:45 gestern Abend ist ein Blitz in ein Mehrfamilienhaus im Bielefelder Stadtteil Stieghorst eingeschlagen. Beim Eintreffen der Feuerwehr stand der Dachstuhl des Gebäudes im Vollbrand. Die Bewohner blieben nach Angaben des Rettungsdienstes unversehrt. Im Kreis Gütersloh gibt es ebenfalls viele Einsätze. Hier hat stark Regen viele Keller volllaufen lassen. Besonders schwer hat es Ferl getroffen. Die Feuerwehr berichtet alleine hier von 94 Einsatzorten.
1: Und so wird das Wetter in Nordrhein-Westfalen. Die Nacht ist oft klar und bringt nur wenige Wolken. Im Bergland sind noch einzelne Schauer möglich bei Werten von 20 bis 15 Grad. Tagsüber gibt's wieder viel Sonne und ein paar lockere Wolken. Am Nachmittag und Abend sind vor allem im Süden von NRW Schauer und Gewitter möglich. In Paderborn dazu bis 29 Grad, in Hattingen 30 und Langenfeld kommt auf maximal 32 Grad. 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

0: Dieses kleine Grummeln, was ihr da hört, das könnte euer sogenanntes Hüngerchen sein. Tag Leute, hier ist 1LiveDigi und ich dachte mir bei dem schönen Wetter gerade, da grillen wir doch einfach was zusammen, oder? Grillwürstchen. Wenn ihr jetzt sagt, oh Gero, das ist mir zu kompliziert, ich weiß nicht, wie ich das machen soll. Keine Panik, ich helfe euch doch.
1: 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Heute Grillwürstchen kochen. Aber warum hört sich brutzelndes Würstchenfett an wie ein leichter Regenschauer auf einer Pfütze? Wie viele Zentimeter unterscheiden ein Grillwürstchen von einer Grillwurst? Und wie schnell fangen Rostbratwürstchen an zu rosten?
2: Wahrscheinlich genauso schnell wie deine kläglichen Gags.
1: Schritt 1. Um gute Grillwürstchen zu kochen, braucht ihr nur zwei Dinge. Einen Grill und Würstchen. Zuerst den Grill anzünden. Aber ich habe keinen Bock zu erklären, wie das geht, weil da haben sich ganze Familien dran zerstritten, ob man jetzt besser Grillanzünder, Papier, Pappe, Benzin, getrocknete Gurken oder egal was, aber Hauptsache einen Föhn benutzt. Wichtig ist nur, der Grill ist an, wenn die Kohle schön knistert. Hört sich in etwa so an. Schritt 2. Das Würstchentütchen mit einem Schärchen aufschneiden, Klammer auf. Das Däumchen kommt in das kleine und die restlichen Fingerchen in das große Schärchenlöchelchen, Klammer zu. Jetzt den fiesen Wurstkleber von den Würstchen mit dem Mündchen ablutschen und die Würstchen auf den Grillrost legen. Aber nicht parallel zu den Grillroststäbchen. Sonst laufen die Würstchen Gefahr, durch das Rost auf die Kohle zu fallen. Ein sogenannter Worst Case.
2: Nicht lustig.
1: Schritt 3. Jetzt mit einer Gabel in eines der Grillwürstchen pieksen. Sollte es dabei so knacken wie eine Kaulquappe, auf die man aus Versehen tritt, sind die Würstchen fertig. Dann die Würstchen vom Grillrost fingern und genießen.
3: Grillwürstchen.
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0: Digi-Gang. Sag mal, wer ist unser Lieblings-DJ aus Solingen? Topic! Na klar, den habe ich jetzt für euch hier mit dem Sound, den er macht, der schon längst international die Playlists erobert. Auch zusammen ja mit anderen krassen Künstlern, wie Bebe Rexha zum Beispiel, J Balvin oder Ellie Goulding. Mit denen hat er schon allen gearbeitet. Eigentlich keine Frage, dass er auch Bock hat, mit so Leuten zu arbeiten. Trotzdem haben wir mal gefragt, wie er seine Kollabos eigentlich auswählt.
1: Boah, es kommt halt einfach immer nach Gefühl. Also man kriegt irgendwie Sachen zugeschickt oder manchmal findet man auch irgendwelche Künstler. Und bei mir ist es halt einfach, wenn man die Stimme feiert und die Personen, und dann ist es geil.
0: Ja, und eigentlich mag es aber auch voll, mit denselben Leuten öfter zu arbeiten. Deshalb bin ich gespannt, ob das hier der Beginn jetzt einer langen, auch für uns voll guten Kollabo-Liebe werden könnte. Jetzt nämlich hat Topic einen Track draußen mit Becky G, der coolen Lady aus den USA, die auch schon mit Leuten wie Pitbull oder Bad Bunny gemeinsame Sache gemacht hat und ja, uns schon öfter wie nix auf die nächste Beachparty gebeamt hat mit ihrem Sound. Jetzt eben zusammen mit Topic. Ihr Song heißt Sorry Papi für euch in 1Live Digi.

0: So, wenn ihr schon mal ein Fuchs sein wollte, dann habe ich jetzt gute Nachrichten für euch hier in 1Live.de. Wir sprechen über ein neues Game namens Star Fox. Das ist ein Remake von einem alten Weltraumshooter und ihr spielt Fox McCloud, der Fuchs, den ihr vielleicht kennt aus den Super Mario Filmen. Tobi aus dem Spieleteam hat es für uns schon gezockt. Tobi, Weltraumshooter heißt also rumfliegen und andere Raumschiffe abschießen.
1: Genau so sieht's aus. Standardmäßig schauen wir von hinten auf unseren A-Wing, das ist unser Raumschiff, und wir sind nicht alleine. KI gesteuert haben wir nämlich Co-Piloten dabei, allesamt Fabelwesen, ne? Da haben wir einen Hasen oder einen Frosch. Die unterstützen uns, brauchen aber selbst auch mal Hilfe von uns. Und je nach Schwierigkeitsgrad können die aber auch abgeschossen werden und fallen dann in der Folgemission aus.
0: Okay, also apropos Schwierigkeitsgrad, der kann ja so bei älteren Spielen manchmal schon ein bisschen schwer sein.
1: Ja, kann es. Man hat nämlich eine begrenzte Anzahl an Leben. Auf dem normalen Schwierigkeitsgrad ist es auch in späten Leveln wirklich eine Herausforderung. Gerade so bei den Bossgegnern. Bei denen musst du nämlich ganz genau hinschauen und so ein bisschen strategisch denken, wie du die Bossgegner besiegst, ne? Auf eine spezielle Stelle schießen oder um die rumfliegen oder wie auch immer. Du bekommst aber auch von deinen Co-Piloten gerne mal Tipps und Unterstützung.
0: Okay, es klingt super spaßig, aber vielleicht so ein kleines bisschen nischig. Was würdest du sagen, was kann das Game insgesamt?
1: Also insgesamt, wenn du Bock auf eine oldschoolige Weltraum-Action hast, dann ist es wirklich genau dein Spiel. Grafisch sieht's mega aus, tolle Zwischensequenzen und dadurch, dass es auch mehrere Wege zum Ziel gibt, hast du auch echt einen Wiederspielwert. Ich hatte Bock.
0: Okay, vielleicht habt ihr auch Bock auf dieses Game. Es heißt Star Fox und ist jetzt draußen für die Switch 2.

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1: Die Nachrichten mit Michael Treis. Guten Morgen. Die Flutkatastrophe in Nordrhein-Westfalen und Rheinland-Pfalz jährt sich heute zum 5. Mal. Damals waren 184 Menschen in den Wassermassen gestorben, 49 davon in NRW. Es entstand ein Milliardenschaden und in vielen der betroffenen Orte ist noch längst nicht alles wieder aufgebaut. Tobias Zacher, WDR-Landespolitik.
2: Bei privaten Häusern und Wohnungen sind rund 80% der Sanierungen abgeschlossen. Zugleich liegen noch knapp 1500 Anträge auf Wiederaufbauhilfe beim Land, die noch nicht genehmigt sind. Da bleibt also noch was zu tun. In den Städten dauern die Reparaturen länger. Hier müssen Straßen, Brücken oder sogar ganze Stadtzentren wieder aufgebaut werden. Das ist kompliziert. Deshalb ist mehr als die Hälfte der Kommunen noch nicht fertig mit dem Wiederaufbau. Insgesamt hat das Land rund 2 Milliarden Euro Hilfsgeld ausgezahlt. Die Antrags

0: Reporter vor Ort berichteten in der Nacht von mehreren Explosionen im Zentrum der Stadt. Laut Behörden sind Brände ausgebrochen. Ob es auch Verletzte gibt, ist noch nicht klar. Kurz vor dem Start der Sommerferien kritisiert der ADAC den Zustand vieler Autobahnrastplätze. Von den 8 NRW-Rastplätzen im Test bekam jeder zweite ein mangelhaft. Der Rastplatz Wittenhorst an der A3 sogar ein sehr mangelhaft. Nur der Rastplatz Röllingser Graben an der A44 bei Soest wurde mit gut bewertet. Zum Beispiel wegen der sauberen Toiletten.
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0: Am Flughafen Düsseldorf ist ein Test für ferngesteuerte Shuttlebusse gestartet. Die fahren zwischen Flughafen Bahnhof und Terminal hin und her. Tolga Sert, WDR Düsseldorf.
2: Die Testfahrten sollen Erfahrungen sammeln, wie ein möglicher Einsatz von ferngesteuerten Shuttlebussen im Nahverkehr funktionieren könnte. Das Gelände am Flughafen bietet dafür mit seiner hohen Verkehrsdichte realistische Bedingungen für den Test. Eine Begleitperson fährt aus Sicherheitsgründen immer mit und kann bei Bedarf eingreifen. Die Probefahrten der ferngesteuerten Shuttlebusse laufen noch bis Ende August. Fahrgäste können kostenlos mitfahren.
0: Und das Wetter in Nordrhein-Westfalen. Die restliche Nacht ist oft klar oder bringt wenige Wolken. Im Bergland noch einzelne Schauer bei Tiefstwerten von 20 bis 15 Grad. Tagsüber gibt es wieder viel Sonne und ein paar lockere Wolken. Am Nachmittag und Abend sind vor allem im Süden von NRW Schauer oder Gewitter möglich. In Dorsten dazu bis 30 Grad. In Witten 31 und Moers kommt auf bis zu 32 Grad. Das war WDR Aktuell.

0: Hey, Digi-People, hier ist Lennart in 1Live Digi. Gut, dass ihr da seid. Wir müssen mal eben kurz eine Hochzeit feiern. Ja, und zwar die von Millie Bobby Brown. Also, Hochzeit auf Netflix, im Film quasi. Im Film Enola Holmes 3, Digi-Kollege Marcel. Bevor wir die Hochzeit feiern, eben mal kurz die Frage aller Fragen. Enola ist die Schwester von Sherlock Holmes, oder?
1: Ja, das ist absolut richtig. Also zwei Fälle hat Enola Holmes ja auch schon gelöst. Das basiert relativ lose auf einer Buchreihe.
0: Ja.
1: Dieses Mal geht's nach Malta. Dort sollte Enola heiraten, was ihr Bruder Sherlock aber nur so mittelprächtig findet. Und das ist aber schnell das kleinste Problem, denn kurz drauf ist Bruder Schnüffelnase verschwunden.
0: Ui, bei Hochzeiten wird da nicht eigentlich die Braut entführt, stattdessen jetzt Sherlock Holmes?
1: Ja, richtig. Aber es ist natürlich ganz praktisch, wenn man da so eine Schwester hat mit gleichem Grips und Lupe.
2: Ja. Seine Garderobe ist unberührt. Wer auch immer das war, weiß also, dass sie ihn nicht sonderlich kümmert. Was wiederum heißt, dass derjenige über meinen Bruder Bescheid weiß.
1: So, und die Idee der Story ist eigentlich ziemlich fein. Die Ausfransungen, was da alles so irgendwie hintersteckt, puh, naja, ich muss nämlich wirklich leider sagen, für mich ist das bislang der schwächste Fall und Film.
0: Ui, okay, also ein klares Nein zur Hochzeit. Woran liegt's?
1: Also, mir fehlt es tatsächlich einfach an Flair. Mhm. Malta statt diese siffigen Gassen von London, du hast irgendwie nur Sonne und diese sandsteinfarbenen Burgen.
0: Ja.
1: Da ist auch wirklich sehr, sehr viel noch so an Story-Nebensträngen mit da drin. Und ich finde das Miträtseln leider einfach immer weniger.
0: Ha, okay, schade. Enola Holmes 3 gibt's auf jeden Fall jetzt auf Netflix. Falls ihr doch vielleicht eure eigene Meinung euch bilden wollt,

0: 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Leute, I did it. 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J1 Live Digi mit Lisa. Ich bin letztes Jahr einen Halbmarathon gelaufen. Ja. Jetzt denkt ihr, oh Lisa, krass unsympathischer Flex, den du jetzt hier pulst. Ja, ist gar keiner. Ich sage ehrlich, Leute, es ist gar keiner, weil ich einfach 1 Kilometer vom fucking Ziel einen Migräneanfall bekommen habe und räudig vom Notarzt eingesackt wurde. Ich habe aus Versehen meine Lauf-App dann aber weiter tracken lassen und habe dann später erst gemerkt, die endet einfach im Krankenhaus. Naja, soviel zu meiner Erfahrung. Wenn ihr euch jetzt aber fragt, wie läuft es denn eigentlich so für Sanitäterinnen und Sanitäter am Rand ab von so einem Halbmarathon oder Marathon? Ja, beschreib mal, wie du dich fühlst mit 20 oder 40 Kilometer in der Bene. Dein System ist ja ein Totalausfall. Und wenn du dann versuchst, Sanitäterinnen und Sanitätern zu erklären, was geht gerade in deinen Beinen und in deinem Körper ab, hört sich das ungefähr so an wie bei dem Kollegen hier, den wir in der NDR-Nordreportage gefunden haben, bei Sanitäter im Einsatz beim Hannover-Marathon.
1: 300 Meter vor dem Ziel ist ein Läufer zusammengebrochen. Wadenkrämpfe.
2: Oberschenkel, Oberschenkel, Wade links. Oberschenkel, Wade links.
3: Können Sie aber hier ehrlich.
4: So, drückgegen.
5: Ich mach schon weiter.
4: Drückgegen.
2: Ja. Auch jetzt, rechts auch jetzt. Rechts auch.
4: Wird besser?
2: Rechts nein, links ja. Links nein, rechts ja. Rechts nein, links nein. Ah, Scheiße.
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Stormzy und Odile gibt's hier gleich in 1Live. Digi Lisa ist hier, hi. Und zwar mit ihrem neuen Song 24 Hours. Beide sind ja sehr erfolgreiche Künstler aus London, beziehungsweise Musiker aus London. Stormzy ist einer der größten Namen der britischen Musikszene, hat 3,3 Millionen Follower bei Insta. Und er wird vor allem ja so krass gefeiert, weil er dafür sorgt oder gesorgt hat, dass Grime in Großbritannien im Mainstream angekommen ist, in der Mainstream-Musik. Grime bedeutet auf Englisch ja Schmutz oder Dreck, steht aber in der Musikszene für diesen aggressiven elektronischen Musikstil aus dem Londoner Raum. Wenn wir es runterbrechen, ist es so eine Kombi aus Hip-Hop und so Dancehall-Music. Und die Texte sind so ein bisschen echter, die Texte sind so raw. Und vor einer Ewigkeit war das eher so der Musikstil, den so kleine Sender gespielt haben, die so ein bisschen abgespaceder waren, die sich das getraut haben. Und Stormzy hat sich diesen Stil so einverleibt und performt so mitreißend, dass man gar nicht anders kann, als Grime jetzt geil zu finden, auch im Mainstream. Mal schauen, ob ihr jetzt auch so neue Grime-Fans werdet. Hier ist er zusammen mit Odile und ihrem Song 24 Hours in 1Live Digi.

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1: Die Nachrichten mit Michael Treis. Guten Morgen. Das US-Militär hat nach eigenen Angaben wieder Ziele im Iran angegriffen. Außerdem soll heute Abend eine neue US-Blockade iranischer Häfen beginnen. Nina Barth, WDR Washington.
2: Es sind Angriffe in der dritten Nacht in Folge. Das US-Militär begründet das mit Attacken Irans auf Schiffe in der Straße von Hormuz. Das Zentralkommando teilte auch mit, dass die von US-Präsident Donald Trump angeordnete erneute US-Blockade iranischer Häfen am Dienstagnachmittag Ostküstenzeit beginnen soll, in Deutschland um 22 Uhr heute Abend. Gestern hatte Trump angekündigt, dass kein Schiff, das den Iran ansteuern oder von dort ablegen wolle, die Straße von Hormuz mehr passieren dürfe. Allen anderen Schiffen sei die Durchfahrt gestattet. Dafür würden die USA aber eine Gebühr von 20% des Frachtwertes erheben. Trump sprach von einer Entschädigungsgebühr.
1: Die Flutkatastrophe in NRW und Rheinland-Pfalz jährt sich heute zum 5. Mal. Im Düsseldorfer Landtag wird am Nachmittag an die Opfer der verheerenden Überschwemmungen gedacht. Über 180 Menschen waren ums Leben gekommen, 49 davon in Nordrhein-Westfalen. Es entstand ein Milliardenschaden. Am Abend gibt es im Ahrtal eine große Gedenkveranstaltung, zu der auch Bundeskanzler Merz kommt. Deutschland, Frankreich und 7 weitere europäische Staaten haben

0: starkem Regen viel zu tun. René Rabenschlag für WDR aktuell.
1: In Verl ist die Feuerwehr auch mit Unterstützung der Kräfte der Freiwilligen Feuerwehr im Einsatz, um Keller leer zu pumpen. 110 Einsätze zählt die Leitstelle alleine dort. Es seien zwar auffällig viele Notrufe eingegangen, aber bislang keine besonders schwerwiegenden Schäden zu verzeichnen. In Bielefeld ist im Stadtteil Stieghorst um etwa 22:45 ein Blitz in ein Mehrfamilienhaus eingeschlagen. Beim Eintreffen der Feuerwehr stand der Dachstuhl des Gebäudes im Vollbrand. Die Bewohner blieben nach Angaben des Rettungsdienstes unversehrt. Das Feuer ist inzwischen unter Kontrolle.
0: Und das Wetter in Nordrhein-Westfalen. Tagsüber viel Sonne. Ab dem Nachmittag und Abend sind dann im Süden von NRW Schauer und Gewitter möglich. In Soest dazu maximal 30 Grad, in Bonn 31 und Bergisch Gladbach kommt auf bis zu 32 Grad. 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

0: Hello, Lisa hier, nice to meet you. Julia Brandner, ne? Die ist Comedian aus Österreich. Die hat für uns aber mal so einen kleinen Schlenker ins 1 Live Haus gemacht. Sie hat sich hier auf eine Bühne gestellt, vor ein Publikum, und hat ihre Comedy gepreached, quasi. Dass man das so macht, hat sie auf einer katholischen Mädchenschule gelernt. Ihre Themen sind allerdings so ein paar andere.
1: Ich war auf so einer katholischen Mädchenschule. Jetzt nicht, weil ich gläubig bin oder weil meine Eltern gläubig sind. Das war einfach die einzige Schule mit einem Swimmingpool. Und da habe ich mir gedacht, wie schlimm ist so ein bisschen Jesus? Und da haben sie uns halt die ganze Zeit gesagt, wenn du vor der Ehe Sex hast, dann kommst du in die Hölle. Wo ich immer denke, ja, aber mein Körper bestraft mir dafür, dass ich keinen hatte. Schafft doch mal Anreize. Machen wir so, wer bumst, blutet. Wer nicht bumst, blutet nicht. Fände ich nur fair. Das Einzige, wo es, glaube ich, ein bisschen schwierig wäre, wäre so im Thema Menschheit und Aussterben und so. Ich glaube, das wäre so ein bisschen schwierig, weil als Frau, bevor du mit einem neuen Typen ins Bett gehst, du musst dir ja eh immer schon überlegen, lohnt sich jetzt für den meine Vaginalflora aus dem Gleichgewicht zu bringen? Ja, da fühlt sich jemand. Und stell dir vor, das wäre jetzt noch in die Periode geknüpft, dann müsstest du immer denken, ist dieser Schwanz jetzt eine Woche Krämpfe wert? Und ich will den anwesenden Männern nicht zu nahe treten, ihr seid sicher alle voll gut im Bett, aber die Statistik spricht halt nicht für euch. Und damit verabschiede ich mich von euch. Dankeschön. 1 Live Diggi.

0: Hier ist Leon als Live-TV. Was geht ab? So, es gibt ein paar Dinge, die ihr machen könnt, wenn die Welt so ein bisschen sich zu schwer anfühlt, alles ein bisschen zu viel wird. Entweder ihr könnt einfach in eurer Wohnung bleiben und nicht mehr rausgehen, oder ihr könnt euch so ein bisschen in eine andere Welt entflüchten, indem ihr zum Beispiel ein gutes Buch lest. Und wir haben eine kleine Buchempfehlung für euch heute. So ein bisschen was für alle Fans von Fourth Wing und ACOTAR. Es gibt ein Buch, das beides so ein bisschen verbindet. Drachenreiter und magische Wesen. Es heißt Shadowed Wings von Karen A. Moon. Simone aus dem Digiteam hat schon gelesen. Was ist denn genau die Story?
1: Also Hauptfigur ist eine Fae namens Aurora. Sie ist eigentlich Heilerin, aber als ihr Ziehvater ermordet wird, schwört sie Rache und will unbedingt den Mörder finden. Und weil alles darauf hinweist, dass ein Drache und sein Reiter verantwortlich sind, lässt sie sich an der Dracarial Academy tagsüber zur Drachenreiterin ausbilden und geht dann nachts auf die Suche nach Antworten.
0: Okay, es klingt alles irgendwie nicht so unbedingt neu, aber so ein bisschen spannend schon, ne?
1: Also es ist schon spannend irgendwie, aber der Aufbau der Geschichte, der war manchmal ein bisschen seltsam. Und es gab auch irgendwie gar nicht so ein krasses, komplexes Worldbuilding.
0: Okay, also du meinst so, diese Fantasy-Welt war jetzt gar nicht so krass beschrieben und ausgefeilt, oder?
1: Ja, also man war so drin und es wurde einfach gar nicht viel erklärt, aber das war teilweise dann auch gar nicht so nötig, war trotzdem auch spannend und es gab auch so ein paar überraschende Plot-Twists, aber trotzdem glaube ich, dass so Fantasy-Fans halt, die jetzt wirklich so rein wie Fourth Wing oder ACOTAR wirklich abfeiern, die so ein komplexes Worldbuilding und Storytelling halt haben und gewohnt sind,
0: ja,
1: dass die das vielleicht ein bisschen zu plump finden. Also ich glaube, das ist dann wirklich eher was für Leute, die sich so an das Genre mal rantasten wollen. Da ist es, glaube ich, ein ganz guter Einstieg.
0: Ey, und ihr habt Drachen und magische Wesen in einem Buch. Also vielleicht ist es was für euch. Es heißt Shadowed Wings von Karen A. Moon. So heißt die Autorin. Ist jetzt überall im Handel.

0: Schönen guten Tag, Leute. Hier ist IceLabDG und ihr werdet es mitbekommen haben. Shakira hat mal wieder eine Weltmeisterschaft eröffnet. Zusammen mit ein paar Labubus und auch J Balvin. Und im großen WM-Finale am 19. Juli ist Shakira dann auch wieder mit dabei. Große Halbzeitshow da geplant, zum ersten Mal bei einem WM-Finale. Und damit die genug Zeit dafür auch haben, ist auch zum ersten Mal überhaupt die Halbzeitpause nicht 15 Minuten beim Finale, sondern eine halbe Stunde. Und wisst ihr, was ich richtig funny finde? Das ist einfach schon die vierte WM, bei der Shakira mitmacht, irgendwas singt. Ihr Ex, Gerard Piqué, ne? Der war ja mal Nationalspieler für Spanien und der hat es nicht zu vier, sondern nur zu drei Weltmeisterschaften geschafft.
1: It's really disappointing.
0: Ja, sehr enttäuscht der Gute, aber im Gegensatz zu Shakira schafft er es auch nicht in unsere 1Live-Digi-Playlist. Ich spiele euch nämlich jetzt den Song, den ihr euch dann auch nochmal in der Halbzeitshow vom WM-Finale geben könnt. Das hier ist Die Die von Shakira und Burna Boy.

0: Es ist 5 Uhr, ich bin Sarah Bartkowski. Die Flutkatastrophe in NRW und Rheinland-Pfalz ist heute genau 5 Jahre her. Über 180 Menschen waren damals ums Leben gekommen, 49 allein in NRW. Es entstand ein Milliardenschaden. Bad Münstereifel war in NRW besonders stark betroffen. Kim war damals eine der ersten Helferinnen vor Ort.
1: Wir haben eigentlich die ganze Zeit nur im Zusammenhalt das gemacht, was Aufräumen bedeutet. Aber nicht nur Aufräumen vom Dreck und vom Schlamm, sondern auch von den ganzen Schmerzen. Und ich glaube, wir haben unendlich viele Tränen dort auch zusammen geweint.
0: Auch 5 Jahre später kämpfen noch immer viele Menschen mit den psychischen Folgen des Hochwassers. In Bad Münstereifel zum Beispiel kümmert sich ein Netzwerk um diese Menschen. Die Rastplätze an Autobahnen in NRW, also die ohne Tankstelle und Restaurant, kommen bei einem Test vom ADAC nicht gut weg. Hauptmängel sind unhygienische, schlecht ausgestattete Toiletten und mangelnde Sicherheit. Der Rastplatz Wittenhorst an der A3 bei Rees bekam die schlechteste Bewertung. Der Röllingser Graben an der A44 bei Soest wurde mit gut bewertet, unter anderem wegen sauberer Klos. Über Ostwestfalen sind gestern Abend Unwetter mit heftigen Gewittern gezogen und haben Schäden verursacht. Unter anderem hat in Bielefeld ein Haus gebrannt, weil da ein Blitz eingeschlagen ist. Verletzt wurde niemand. Im Kreis Gütersloh musste die Feuerwehr vor allem Keller leer pumpen. Alleine in Verl gab es mehr als 100 Einsätze. Jetzt noch was für Dino-Fans. In New York wird heute ein Skelett von einem T-Rex versteigert. Es ist ungefähr 67 Millionen Jahre alt und heißt Gus. Es ist eins der größten und vollständigsten T-Rex-Skelette, das je gefunden wurde. Geschätzter Wert ca. 26 Millionen Euro. Der Verkaufspreis, der könnte allerdings noch deutlich höher gehen.
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0: Letzte Schauer aus der Nacht ziehen ab, dann wird's heute wieder meist sonnig. Richtung Abend sind von der Eifel bis über Sauerland Hitzegewitter möglich. Es wird wieder heiß, in Olpe 29 Grad, Dorsten und Soest kommen auf 30, in Bocholt 31 und in Bergestadt.

0: Yo, hier ist 1Live Digi. Ich weiß doch ganz genau, das, was ihr heute für den Tag noch braucht, das ist so ein bisschen Tier-Content. Gott sei Dank habt ihr 1Live Digi. Wir haben nämlich zufällig die Sendung gesehen. Seehund, Puma und Co. läuft in der ARD-Mediathek und da ist uns, wie soll ich sagen, da ist uns dieser eine trottelige Tapir aufgefallen.
1: Tapir Ferdinand ist am Morgen voller Blut gewesen.
2: Oh, oh, der hat sich den Penis verletzt. Da ist so ein Zentimeter eine Wunde an der Eichel. Die Tapire haben einen sehr langen Penis, wenn der ausgefahren ist. Und vielleicht ist er über den Boden geschliffen und hat sich irgendwo aufgerissen. Ist dann schon so einen halben Meter lang manchmal. Und vielleicht ist er irgendwo hängen geblieben.
1: Gegen die Untersuchung hat Ferdinand nichts einzuwenden.
2: Ja, das sind ja Genießer. Wenn man den streichelt, dann ist alles wieder gut, gell?

0: Hallo, hallo, hier ist Lennart in 1LiveDigi. Gebt uns bitte mal einen Film, der romantisch ist, aber nicht so kitschig und der tiefgründig ist, aber jetzt auch nicht so zu viel zum Nachdenken, sondern so ein bisschen sanfte Unterhaltung eben. Mal gucken, ob dieser Film das kann. Es gibt eine neue Rom-Com, die heißt Voicemails for Isabelle. So, Brünja aus dem Digi-Team, du hast den Film natürlich schon gesehen. Worum geht's?
1: Es geht um Wes, der komische Nachrichten auf sein neues Handy bekommt. Von einer Jill, die denkt, dass sie ihre Schwester anruft.
0: Okay, aber warum hat sie jetzt nicht die richtige Nummer von ihrer Schwester? Ist da Drama?
1: Ja, irgendwann verrät sie den Grund.
2: Du bist jetzt an einem besseren Ort. Vermutlich bist du damit beschäftigt, mit Heath Ledger zu knutschen.
3: Aber ich vermisse dich.
1: Ja, ihre Schwester Isabelle ist an Krebs gestorben und Jill schickt ihr trotzdem noch Nachrichten.
0: Oh je, das habe ich jetzt ehrlich gesagt nicht kommen sehen. Wie traurig ist dieser Film?
1: Ja, ich finde, ich lüge wirklich sehr. Also ich hatte schon bei 3 Minuten 20 Tränen in den Augen. Oh. Aber es gibt immer wieder absurde und witzige Momente auch. Und Wes und Jill haben eine richtig süße Chemie. Der verliebt sich nämlich in Jill und will sie für sich gewinnen. Aber schon gemein ist auch ein bisschen, dass er dafür natürlich die Infos nutzt, die er aus ihren Nachrichten hat.
2: Okay. Ich habe dieses Hirngespinst, das jemand hierher kommt und sich neben mich setzt, als ob ich Meg Ryan wäre. Und wir gucken uns in die Augen. Und dann passiert es.
4: Entschuldige, ist hier besetzt?
0: Boah, also er cheatet aber auch echt ein bisschen. Aber dein Fazit zum Film, Brünja, sag nochmal schnell.
1: Also der Film ist sehr deep, der ist traurig, aber auf eine schöne Art.
0: Auf eine schöne Art, okay. Bei Netflix gibt's den neuen Film Voicemails for Isabelle.

So, wer braucht gerade ein bisschen Reezy? Ich bin so obsessed mit diesem Track und mit dieser Bassline und mit Reezys Flow. Ganz großartiger Song. Und wenn Reezy an den Mischpult geht, dann ist eigentlich von vornherein klar. Also es wird fantastisch. Es kann nicht schief gehen. Dieser Song ist keine Ausnahme. Und es ist auch das Besondere an ihm, weil er macht halt alles selbst. So gut wie alles. Also Komposition macht er selbst, Gesang, Produktion, sogar die Technik. Alles, was dieser Mann braucht, ist ein Mikro und Studio. Und rauskommen so legendäre Hymnen wie dieser Song, heißt Come Back von Reezy. Läuft jetzt hier in 1Live Digi.

0: Infos. 6 Uhr ist es, wir sind Sarah Bartkowski.
1: Und Florian Peter. Heute vor 5 Jahren ist etwas passiert, was weiter viele Menschen beschäftigt. Die Flutkatastrophe in Teilen von NRW und im Ahrtal. Mehr als 180 Menschen sind damals ums Leben gekommen, allein 49 in NRW.
0: Vor allem im Ahrtal sind die Schäden des Hochwassers immer noch sichtbar. Brücken sind immer noch nicht wieder aufgebaut. Auch Schulen müssen ihren Unterricht oft weiter in Containern machen.
1: Auch in NRW sind noch längst nicht alle Schäden beseitigt. Mehr als die Hälfte der betroffenen Städte und Gemeinden ist noch nicht damit fertig. Das gilt auch für den Hochwasserschutz. Viele Deiche sind weiter nicht breit, hoch und stabil genug.
0: Aber auch bei den Menschen ist die Flut immer noch präsent. Viele brauchen psychologische Hilfe, um die Katastrophe zu verarbeiten, gerade jetzt um den Jahrestag rum. Um sie zu unterstützen und der Flutopfer zu gedenken, kommen heute Kanzler Merz und Bundespräsident Steinmeier ins Ahrtal und auch nach NRW.
1: Am Flughafen Köln-Bonn gab es ja öfter mal langes Warten vor den Sicherheitskontrollen. Das soll sich jetzt ändern. Heute werden 11 neue Kontrollspuren eingerichtet.
0: Spezielle Computer können das Gepäck durchleuchten. Passagiere müssen dann Laptops und Flüssigkeiten nicht mehr aus dem Handgepäck holen. Dadurch soll Zeit gespart werden.
1: In Krefeld sollen 3 Postzusteller tausende Sendungen geklaut und nicht ausgeliefert haben. Heute beginnt der Prozess gegen die 3.
0: Passiert ist das zwischen 2021 und 2023. Es geht um mehr als 30.000 Postsendungen. Aufgefallen ist alles, weil ein Zeuge in einem Papiercontainer hunderte Briefe gefunden hatte.
1: Über Ostwestfalen sind gestern Abend Unwetter mit heftigen Gewittern gezogen und haben Schäden verursacht. Unter anderem hat in Bielefeld ein Haus gebrannt, da ist ein Blitz eingeschlagen, verletzt wurde niemand.
0: Im Kreis Gütersloh musste die Feuerwehr vor allem Keller leer pumpen. Allein in Verl gab es mehr als 100 Einsätze.
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1: Letzte Schauer aus der Nacht ziehen ab, dann wird's heute wieder meistens sonnig. Richtung Abend sind von der Eifel bis übers Sauerland Hitzegewitter möglich. Dazu in Bad Berleburg und Nettersheim heute bis 29 Grad, Herford kommt auf 30 und in Duisburg und Hamm bis 31 Grad.

0: Also ihr könnt euch eigentlich merken, wenn dieser Name hier auf einer Serie steht, dann bekommt ihr Herzklopfen abends auf dem Sofa beim Gucken. Harlan Coben ist ein Thriller-Autor, ist für viele geile Serien verantwortlich und jetzt gibt's eine neue, die heißt Nur für dein Leben. Da geht's um einen Vater namens David, der muss ins Gefängnis lebenslang, weil er angeblich seinen Sohn ermordet hat. Aber dann taucht ein Foto auf und ihm wird klar, sein Sohn ist noch am Leben und wurde wahrscheinlich entführt. Jochen aus dem Digi-Team hat die Serie für uns geguckt. Ist sie wirklich so spannend, wie sie klingt, Jochen?
1: Also ist schon spannend. Also kurz danach versucht dann nämlich auch jemand direkt David umzubringen.
2: Hilfe! Es ist vorbei, Marcus. Es ist vorbei. Wieso wollen Sie mich umbringen? Ich habe keine Wahl. Ich brauche das Geld. Wessen Geld?
1: Gute Frage. Um das rauszufinden, bricht er danach aus dem Gefängnis aus. Heißt, ab da ist er auch die ganze Zeit auf der Flucht und versucht dann währenddessen irgendwie die Wahrheit rauszufinden.
0: Okay.
1: Und wir sind auch in der ersten Folge.
0: Okay. Ja, achso, das ist alles in der ersten Folge. Dass am Anfang schon direkt so viel Krasses passiert. Wow.
1: Man wird komplett ins kalte Wasser geworfen. Das ist krank. Also du kriegst auch direkt so ein halbes Dutzend Charaktere von Latz geknallt. Deren Backstory gibt's dann später irgendwann.
0: Steigt man da überhaupt noch durch?
1: Man kriegt es hin. Aber manchmal dachte ich mir echt so, das macht gerade nicht so viel mit mir, weil ich kenne dich seit zwei Szenen bei so manchen Charakteren. Und es ist schade, weil die spielen eigentlich alle echt ziemlich gut und leider machen Charaktere auch immer mal wieder so ein bisschen nicht nachvollziehbaren oder einfach straight up dummen Scheiß, damit die Handlung passieren kann. Das ist ein bisschen doof. Trotzdem, nicer Thriller, gerade wer sowas wie In ewiger Schuld mag, das ist eine andere Harlan Coben Serie und die war sehr erfolgreich.
0: Also überzeugt euch selbst, neue Serie von Harlan Coben, Nur für dein Leben, läuft ab jetzt auf Netflix.

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Ja, ich weiß, dass die letzte Zeit zwischen uns immer nur ein Auf und Ab war. Hier ein Song für dich, den ich mir gerade ausgedacht hab.

0: Hey, hier ist Leo in 1Live.de. So, es gibt bei uns allen im Leben immer, es ist auch egal, welche Jahreszeit es ist oder welcher Tag es ist, wir haben immer dieses eine Ding, was wir lösen müssen. So, ein Problem. Bei mir ist es gerade, ich brauche dringend einen Termin beim TÜV. Und ich habe es seit Wochen habe ich es nicht gemacht. Hörer Luca bekommt keinen Besuch mehr von seinen Freunden. Hörerin Hanna braucht ganz viele Schüsseln in ihrem Leben. Und Hülya hat auch ein Problem. Wer sind diese Leute? Die saßen alle auf der Bühne bei Felix Lobrecht in 99 Problems. Die neue Folge ist jetzt draußen in der 1Live App und in ARD Sounds.
1: Was hast du denn für ein Problem?
2: Ich hasse Jeans-Shorts bei Männern.
1: Das ist erstmal dein gutes Recht. Aber erzähl mal, elaborier mal.
2: Also das Problem ist hauptsächlich jetzt, ich sag mal, im Dating-Leben. Sobald ich einen Mann sehe, der eine Jeans-Shorts trägt, ist der Gute raus.
1: Du musst dir mal sagen, als Mann ist es auch wirklich schwer, sich im Sommer ordentlich zu kleiden. Weil man sieht als erwachsener Mann mit einer kurzen Hose immer aus wie ein Kind.
2: Ja.
1: Ich habe keine Jeans, kurze Hose. Soll ich dir sagen, warum? Weil die unbequem sind. Weil die sind ja trotzdem genauso dick und fest wie eine Jeans. Also die sind nicht sommerlich. Wenn man als Mann bei Hülya landen will im Sommer, was ist Best Practice? Was zieht man dann an? Untenrum.
2: In der Regel eine lange Hose.
1: Ja, ist warm. Willst du im Sommer so einen Freund haben, der die ganze Zeit so ölend neben dir steht, der dem ultra heiß ist, so, oh.
2: Ja. Hey, wer schön sein will, muss leiden. So.
1: Okay, das stimmt. Das,
2: ja? Siehst du, das ist ja das Problem. Ich habe ja recht mit der Sache. Wie lösen wir das? Vielleicht kannst du ja Männer dazu motivieren, das nicht zu machen. So ein Shoutout. Hey, Boys. Keine Jeans-Shorts.
1: Ahnung. Unter Bros. Hey, Bros. Hey, Bros. Unter Männern, lass doch mal die Jeans-Shorts weg, oder?
2: Ja, so? Zum Beispiel?
1: Okay, ein Applaus für Hülya, bitte.

was geht ab, hier ist 1 Live DG. Das ist so ein Song, den könnt ihr anmachen, wenn ihr euch fühlen wollt wie so ein total reicher Erbe oder ein Rentner, der ultra viel Zeit hat und den ganzen Tag nur an der Beachbar abhängt. Dann ist das der Song für euch. Fitch und Green machen diesen Track gemeinsam und es klingt einfach nach Urlaub und nach keine Aufgaben haben, keine Verantwortung. Aber ich muss sagen, mit dieser Kollaboration hat auch niemand gerechnet. Finch und Green, zwei so unterschiedliche Künstler, stand definitiv nicht auf meiner Bingo-Karte diesen Sommer. Der Track heißt Koh Phangan, jetzt hier in 1 Live Digi.

0: Info. Um 7, ich bin Sarah Bartkowski.
1: Und ich bin Florian Peter. Die Flutkatastrophe in NRW und Rheinland-Pfalz ist heute 5 Jahre her. Über 180 Menschen kamen ums Leben, 49 in NRW. Bad Münstereifel war besonders stark betroffen.
0: Kim war damals eine der ersten Helferinnen vor Ort.
2: Wir haben eigentlich die ganze Zeit nur im Zusammenhalt das gemacht, was Aufräumen bedeutet. Aber nicht nur Aufräumen vom Dreck und vom Schlamm, sondern auch von den ganzen seelischen Schmerzen. Und ich glaube, wir haben unendlich viele Tränen dort auch zusammen geweint.
0: Viele Menschen kämpfen immer noch mit den psychischen Folgen des Hochwassers. In Bad Münstereifel zum Beispiel kümmert sich ein Netzwerk um sie.
1: Wer beim Autofahren mal muss, kennt das Problem. An den Autobahnen bleiben öfter nur die Rastplätze, also die ohne Tankstelle und Restaurants. Und die sind oft alles andere als sauber. Der ADAC hat sich das jetzt nochmal genauer angeschaut.
0: Von 50 Rastplätzen an den großen Autobahnen ist mehr als die Hälfte für den Autoclub durchgefallen. Hauptgrund: die Toiletten. Entweder waren die einfach zu oder es fehlte Seife, was zum Händetrocknen oder Klopapier.
1: Besonders schlecht hat bei dem ADAC-Test NRW abgeschnitten. Nur einer von 8 Rastplätzen bekam die Note gut. Der Rastplatz Röllingser Graben an der A44 bei Soest. Am schlechtesten mit sehr mangelhaft wurde der Rastplatz Wittenhorst an der A3 bei Rees bewertet.
0: Der ADAC sagt, dass sich die Qualität der Rastplätze seit dem letzten Test vor 4 Jahren nochmal verschlechtert hat und fordert, dass sich der Bund als Verantwortlicher mehr um das Problem kümmert.
1: Wer ab Köln-Bonn fliegt, soll bald schneller durch die Sicherheitskontrolle. Da gab es zuletzt ja immer wieder lange Warteschlangen.
0: Der Flughafen hat umgebaut. 11 neue Kontrollspuren fürs Handgepäck gehen heute in Betrieb. Die haben spezielle Scanner. So muss man Laptops und Flüssigkeiten nicht mehr auspacken.
1: Über Ostwestfalen-Lippe sind gestern kräftige Gewitter mit viel Regen gezogen. In Verl liefen Keller voll, Straßen standen unter Wasser, Bäume kippten um. Über 100 Einsätze, die Feuerwehr noch bis heute Morgen abgearbeitet hat. In Bielefeld brannte ein Dachstuhl, da ist wohl ein Blitz eingeschlagen. Verletzt wurde aber niemand.
0: 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Das hat heute wieder oft und viel Sonne dabei. Richtung Abend sind von der Eifel bis über Sauerland Hitzegewitter möglich. Dazu in Xanten und Rheine heute 30 Grad, Hagen und Heinsberg kommen auf 31 und in Euskirchen bis 33 Grad.

0: Yo Leute, hier ist Lennart in 1 Live Digi. Ich freue mich jetzt schon auf die nächste Karnevalsparty, wenn es dann wieder heißt, oben, unten, links, rechts, links, rechts, links, rechts, vor, zurück, drehen. Weil ich muss voll dran denken, wenn ich diesen Ton hier höre, diesen Typen da, den wir gesehen haben in der NDR Nord-Reportage. In der Reportage Sanitäter im Einsatz beim Hannover-Marathon.
1: 300 Meter vor dem Ziel ist ein Läufer zusammengebrochen. Wadenkrämpfe.
2: Oberschenkel, Wade links.
3: Können Sie aber hier mal ehrlich.
4: So, drückgegen.
5: Ich mach noch weiter.
4: Drückgegen.
2: Ja. Auch jetzt, rechts auch.
4: Wird besser?
2: Rechts nein, links ja. Links nein, rechts ja. Rechts nein, links nein.

Was geht ab, Leute? Hier ist Lisa Nightslife Digi. Und jetzt geht's weiter mit einer Musikkombi aus NRW und Kalifornien. Ja, wie soll das denn funktionieren? Ich sag's euch. Und zwar mit dem DJ und Musikproduzent Topic, der aus Solingen kommt, und der US-amerikanischen Sängerin Becky G. Und wenn wir jetzt schon mal über Topic sprechen, muss man ja mittlerweile wirklich eins dazu sagen: Er hat sich seinen internationalen Erfolg absolut zu Recht verdient. Gerade weil er wirklich seit Ewigkeiten und Jahren Banger raushaut, die, weiß ich nicht wie oft, durch die Clubs und Partymeilen dieser Welt wandern. I'm talking Breaking Me aus 2019, Your Love mit ATB aus 2021, jetzt noch I Adore You mit Dcom und Hügel vor 2 Jahren. Also der Mann droppt seit Jahren immer wieder internationale Banger, und die haben ihn jetzt eben auch zu dieser Kollabo hier gebracht mit Becky G. Der nächste globale Hit, der auch wieder durch die Clubs und Partymeilen dieser Welt wandert, und da schließt sich eben auch 1Live Digi an, jetzt hier mit ihrem Song Sorry Puppy, Becky G und Topic.

0: Schönen guten Tag, Leute. Hier ist 1Live Digi. Und wir haben mal für euch so einen kleinen Service, ein kleines Serviceangebot hier, würde ich mal sagen. Weil wenn ihr draußen unterwegs seid mit Freunden oder so schön im Freibad, am See oder was weiß ich, auf dem Festival vielleicht auch, habt ihr da so abhängt mit Freunden und so, damit euch nicht langweilig wird, ne, wenn ihr alle Themen mal durch habt. Wie wär's denn mal mit so ein paar Spielen? Joanna aus dem Digi-Team sagt, die hat da was mit dabei für alle Wizard-Gläubiger. Und es spielt in dieser Welt hier. Und zwar hat Joanna mit dabei als Empfehlung für euch das Herr der Ringe Stichspiel.
1: Wie sich das für Hobbits und die Gefährten gehört, spielen wir hier als Gruppe zusammen. Also jeder spielt einen Charakter aus der Herr der Ringe, zum Beispiel eben Gandalf. Und wir alle müssen unsere Handkarten loswerden, indem wir die richtigen Karten spielen. Also wenn du grün spielst, muss ich auch grün spielen und so weiter, kennen wir. Aber wir dürfen uns dabei nicht absprechen.
0: Oh wow, okay. Also das hat Potenzial für ordentliche Fights, würde ich mal sagen. Weil ne, wenn jemand eine Karte ablegt, die mir die ganze Strategie zerschießt, dann ist aber over.
1: Aber ich muss ganz ehrlich sagen, genau das macht's halt so spaßig. Und so spielt man dann so nach und nach in 18 Kapiteln diese Geschichte vom ersten oder mittlerweile auch vom zweiten Herr der Ringe Buch nach.
0: Aber um auch hier direkt aufzuklären, das Spiel ist jetzt schon ein bisschen komplizierter als Uno.
1: Weil pro neuem Kapitel kommen neue Charaktere oder Fähigkeiten dazu. Aber ehrlich, es ist richtig flott erklärt und man checkt's auch schnell.
0: Also Joanna sagt, es lohnt sich das Herr der Ringe Stichspiel. Nicht ganz günstig, 20 bis 30 Euro, aber ansonsten was ganz was Feines.

0: 8 Uhr ist es, wir sind Sarah Bartkowski
1: und Florian Peter. Die Bundeswehr soll größer werden, auch durch mehr Freiwillige, die zur Armee gehen. Allerdings haben viele junge Leute offenbar keine Lust auf den Wehrdienst. Dieses Jahr haben deutlich mehr einen Antrag auf Verweigerung gestellt.
0: Das Redaktionsnetzwerk Deutschland berichtet, dass beim zuständigen Bundesamt im ersten halben Jahr fast 6.000 junge Leute so einen Antrag gestellt haben. Das sind jetzt schon mehr als im gesamten letzten Jahr.
1: Viele haben wohl Angst vor dem neuen Wehrdienst, den es seit Januar gibt. Da werden alle 18-Jährigen angeschrieben, ob sie bei der Bundeswehr mitmachen wollen. Männer müssen außerdem wieder zur Musterung, also dem Tauglichkeitscheck der Armee.
0: Wichtig ist aber, selbst wenn die Bundeswehr nicht genug Freiwillige bekommt und es wieder eine Art Wehrpflicht geben sollte, kann man immer noch verweigern. Das machen viele junge Leute offenbar jetzt schon mal vorsorglich.
1: Die Flutkatastrophe in NRW und Rheinland-Pfalz ist heute 5 Jahre her. Im Düsseldorfer Landtag wird am Nachmittag an die Opfer gedacht. In NRW waren damals 49 Menschen in den Wassermassen ums Leben gekommen.
0: Insgesamt gab es über 180 Tote, die meisten davon im Ahrtal. Da ist am Abend eine große Gedenkveranstaltung.
1: Am Flughafen Köln-Bonn gab es ja öfter mal langes Warten vor den Sicherheitskontrollen. Das soll sich jetzt ändern. Heute gehen 11 neue Kontrollspuren in Betrieb.
0: Spezielle Computer können das Gepäck durchleuchten. Passagiere müssen Laptops und Flüssigkeiten nicht mehr aus dem Handgepäck holen. Dadurch soll dann Zeit gespart werden.
1: Heute Abend geht die Fußball-WM weiter. Das erste Halbfinale steht an. Vize-Weltmeister Frankreich gegen Europameister Spanien. Anpfiff ist um 21 Uhr. Das Spiel wird im ZDF gezeigt.
0: Morgen Abend ist dann das zweite Halbfinale bei der WM. Da treffen England und Argentinien aufeinander.
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1: Das hat zum Teil erstmal noch ein paar Wolken dabei. Ansonsten gibt's heute wieder oft Sonne. Richtung Abend sind von der Eifel bis übers Sauerland Hitzegewitter möglich. Dazu in Steinfurt und Bad Salzuflen heute bis 30 Grad, Kleve und Unnakommen auf 31 und in Düren bis 33 Grad.
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0: Was geht ab? Hier ist 1Live.de. Es ist wirklich nicht überraschend, dass dieser Mann lange Zeit Host war in Clubs und auf Partys. Also basically war er ein Hype-Man. Ganz ehrlich, bei dieser Stimme, ich kann mir das richtig gut vorstellen, wie eigentlich für diesen Job gemacht, als Hype-Man geboren. Das ist Move Joe, das ist einer seiner ersten Solo-Tracks und ich bin großer Fan, das ist Malajé, jetzt hier in 1Live.de.
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0: Digi. Ich bin Janina und Leute, ich habe es für euch ausgerechnet, damit ihr den Pain nicht habt, okay? Ich bin nicht gut in Mathe, aber ich habe rausgefunden, dass ein Drittel der Jonas Brothers ab heute im Kino singen. Das ist Nick Jonas, einer der drei Jonas Brothers, und der singt im neuen Film mit Power Ballad. Aber der singt da nicht alleine, sondern mit Ant-Man-Schauspieler Paul Rudd zusammen. Eine komplett wilde Kombi. Und deswegen brauche ich eine kurze Einordnung von Digi-Kino-Experten Marcel. Marcel, worum geht's in diesem Film?
1: Paul Rudd spielt einen Hochzeitssänger im Film. Er ist so semi-erfolgreich. Nick Jonas wiederum spielt einen Musikstar, der auf der Suche ist nach dem nächsten Hit. Und bei einer zu gedröhnten gemeinsamen Jam-Session spielt dieser Hochzeitssänger Rick eben halt diesen Song, von dem wir gerade gehört haben. Mhm. Jetzt machen wir einen kleinen Zeitsprung. Musikstar Danny macht daraus dann einen Hit.
0: Okay, also hat Jonas den einfach geklaut?
1: Ich sag mal so, dieser Vorwurf steht durchaus begründet im Raum.
2: Erkennst du es etwa nicht?
3: Sollte ich?
2: Ja, natürlich, ja, solltest du. Das ist mein Refrain und mein Vers, den Song habe ich geschrieben.
1: Ja, und die Story dann ist halt quasi so der Kampf Underdog gegen großes Plattenlabel, so ein bisschen auch alt gegen jung, vor allem aber natürlich Moral gegen den Ego-Trip.
0: Ah, okay. Ich finde, es klingt ganz nett, bin ich ehrlich, aber halt nicht so nach dem Blockbuster, oder? Wie ist dein Eindruck?
1: Ich kann diesem Film keine großen Vorwürfe machen, aber es ist in der Story und in der Umsetzung dann halt einfach so ein bisschen Plätscher. Eher was für die Streaming-Watchlist. Das ist ein hübscher Sofa-Film. Nick Jonas und Paul Rudd, die allerdings schmeißen wirklich alles rein. Es ist so ein Feel-Good-Film, viel Musik, bisschen Drama, bisschen was fürs Herz, aber auch ein bisschen weit weg von super.
0: Okay, also eher für den Summer-Roll-Abend am Couchtisch. Power Ballad ist ab heute im Kino. Mueve tu cuerpo.

0: Hello, hier ist Lisa, NeinsLiveDigi. Leute, wann haben wir denn endlich alle toten und lebenden PolitikerInnen namentechnisch durch, dass wir Brücken und Straßen einfach mal vernünftige Namen geben können? Einfach so ein paar Freestyle-Namen. Friedrich-Ebert-Brücke. Theodor-Heuss-Brücke. Konrad-Adenauer-Brücke. Ich kann es nicht mehr hören, ey. Unnormal langweilig. Es geht so nicht. Da müssen wir langsam mal ran. Und ich freue mich so, dass ihr in Mecklenburg-Vorpommern da den ersten Schritt in die richtige Richtung macht. Auf dem Insta-Account von Manuela Schwesing, Ministerpräsidentin von MECPOM, haben wir diese Brückeneinweihung hier gefunden. Ich würde sagen, solide Leistung und die Brücke steht wie eine Eins.
1: Das ist die neue Peenestrombrücke und die wird hier gebaut. Mit der neuen Peenestrombrücke können wir die neue Ortsumgehung Wolgast vollenden und endlich den quälenden Verkehr, wenn man auf Usedom will, beenden. Brückenbau statt Dauer.

0: Um 9 Uhr mit Sarah Bartkowski
1: und Florian Peter. Die Bundeswehr soll größer werden, auch durch mehr Freiwillige, die zur Armee gehen. Allerdings haben viele junge Leute offenbar keine Lust auf den Wehrdienst. Dieses Jahr haben deutlich mehr einen Antrag auf Verweigerung gestellt.
0: Das Redaktionsnetzwerk Deutschland berichtet, dass beim zuständigen Bundesamt im ersten halben Jahr fast 6.000 junge Leute so einen Antrag gestellt haben. Das sind jetzt schon mehr als im gesamten letzten Jahr.
1: Viele haben wohl Angst vor dem neuen Wehrdienst, den es seit Januar gibt. Da werden alle 18-Jährigen angeschrieben, ob sie bei der Bundeswehr mitmachen wollen. Männer müssen außerdem bald wieder zur Musterung, also dem Tauglichkeitscheck der Armee.
0: Wichtig ist aber, selbst wenn die Bundeswehr nicht genug Freiwillige bekommt und es wieder eine Art Wehrpflicht geben sollte, kann man immer noch verweigern. Das machen viele junge Leute offenbar jetzt schon mal vorsorglich.
1: Vor 5 Jahren hat die Flut in NRW und Rheinland-Pfalz Häuser, Brücken und die Leben vieler Menschen zerstört. Mehr als 180 Menschen sind durch die Wassermassen damals ums Leben gekommen.
0: Heute wird bei verschiedenen Veranstaltungen an die Opfer erinnert, wie zum Beispiel Jakob im Ahrtal damals die Flut erlebt hat. Hört ihr gleich hier in 1Live.
1: Die Polizei durchsucht seit heute Morgen Räume der JVA Rheinbach, außerdem Wohnungen unter anderem in Köln, Euskirchen, Siegburg und in Rheinland-Pfalz.
0: Hintergrund ist, dass laut Polizei mehrere Justizmitarbeiter sich im Job nicht an Regeln gehalten haben sollen. Ermittelt wird aber wohl auch gegen Inhaftierte und Ex-Insassen.
1: Einer der größten Mediendeals in den USA bekommt weiter Gegenwind. Es geht um die Übernahme von Warner Brothers durch Paramount. 12 US-Bundesstaaten klagen dagegen.
0: Sie befürchten nämlich, dass durch den Zusammenschluss die Preise auf dem Filmmarkt hochgehen. Trumps Justizministerium hatte das Go für den Deal gegeben.
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1: Nachdem die letzten Wolken weg sind, gibt's viel Sonne. Abends wird's dann teilweise grauer und auch gewittrig. Vor allem von der Eifel bis ins Siegerland und auch wieder in Ostwestfalen. Dazu bleibt's heiß in Schwerte und Minden heute bis 30 Grad. Dienstlaken und Nümbrecht kommen auf 31 und Erftstadt kommt auf 33 Grad.

0: Ihr müsst mir sagen, Leute, haben diese Dinge Eskalationspotenzial in der Beziehung? Ö1 Live Tiki, ich bin Janina und ich rede jetzt nicht von Fremdknutschen oder so. Oder mit jemandem schreiben, dies, das. Nee, ich meine so die ganz kleinen Dinge. So Micro-Cheating-Sachen. Sowas wie Digi-Hörer Benjamin zum Beispiel schon mal gemacht hat.
1: Meine Freundin macht mir Bananenbrot, wenn die mir eine Freundin machen möchte. Weil ich das einmal gewollt habe, weil früher mochte ich Bananenbrot voll gerne. Das hat tot scheiße geschmeckt. Und jetzt macht sie das immer, wenn die mir eine Freundin machen möchte. Aber ich weiß immer heimlich weg und tue so, als würde ich es essen. Boah. Damit ich sie nicht enttäusche.
0: Ey, wenn ich das wüsste, ne? Ich glaube, ich würde ihm das so übel nehmen. Oh mein Gott. Aber was habt ihr in eurer Beziehung schon alles getan, was vielleicht nicht so ganz korrekt war, Leute? Also Digi-Hörerin Ashanti eskaliert komplett, würde ich sagen.
2: Ich hole mir mal Porsche bei unserem Lieblingsladen und er liebt den Laden. Ich liebe den Laden aber ein bisschen mehr. Und wenn er mich fragt, sage ich immer, ich habe es auf der Arbeit spendiert bekommen, obwohl ich eigentlich ohne ihn gegangen bin.
0: Ey, ich habe das meinem Freund mal richtig übel genommen, als er so einen neuen Laden auf einmal ohne mich ausprobiert hat. Obwohl wir beide den zusammen ausprobieren wollen. Dann geht er so mit seinen Jungs rein, ich so, Digga, und was ist mit mir? Dieses Erlebnis, das werden wir nie wieder zusammen haben. Oh mein Gott, war ich sauer. Naja, und Digi-Hörer Noah hat das getan, was wir alle schon mal getan haben.
1: Wir hatten damals eine Serie, ich und meine Ex-Freundin, die wir zusammen geguckt haben. Und ich habe zu ihr gesagt, die darf auf gar keinen Fall weitergucken. Aber als mir langweilig war, habe ich die Serie dann trotzdem einfach ohne sie angeguckt und habe sie nicht erzählt. Wir haben die Serie nochmal geguckt und ich habe einfach so getan, als hätte ich sie nie gesehen.
0: Leute, an alle, die das schon mal getan haben, fühlen wir uns schuldig? Nein!

Hey, 1Live Diggi ist hier. Ich bin Lennart und da kommst du ja schon gar nicht hinterher, wer diese Melodie jetzt alles schon gesungen hat. Du bist gut genug. Wisst ihr, von wem das hier ist? Einfach mal von BTS. Ja, das war auf dem BTS-Konzert. Damit haben wir auch nicht gerechnet, ne? BTS singen auf dem Konzert in München einfach mal Du bist gut genug. Andererseits, wenn ich so drüber nachdenke, irgendwie hätte man doch mitrechnen können, weil es singen halt alle gerade Du bist gut genug. Alle singen überall diese Melodie. Sie ist überall im Netz, sie ist überall auf der ganzen Welt. Hier jetzt aber in 1Live Diggi quasi das Original von Kitschkrieg, Blumengarten und Shireen David. Gut genug.

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0: Hallo Freunde, hier ist Lisa 912 Digi. Was ist das Geheimnis für eine gute Ehe? Ich sag ganz ehrlich, das ist eine Frage, die kann ich nicht mehr hören. Ich kann sie nicht mehr hören, weil ich mir so denke, ja Leute, es ist ja obvious. Es ist doch wirklich obvious. Erste Base ist halt, man muss sich mögen. So. Zweite Base, finde ich, ist, man muss einander immer verstehen wollen. Und wenn das nicht der Fall ist und man okay damit ist, dass man sich mal nicht versteht, dann hat man ja wieder, dann geht man wieder zurück zu Base Number One, die halt ist, man mag sich halt. Und wenn man sich darauf besinnen kann, so, was brauche ich denn dafür ein Geheimnis, so, habt euch doch einfach lieb. Ich finde, das ist kein Geheimnis, Bruder, das ist halt einfach so basic human shit, sag ich als Unverheiratete. Ich finde die Frage allerdings völlig in Ordnung, wenn man dann Antworten bekommt, mit denen man nicht gerechnet hat. Und wenn sich dann da so kurz eine kleine nasty Ehrlichkeit einschleicht, wie hier bei dieser Kollegin, die wir bei Der Tag in Berlin und Brandenburg im RBB Fernsehen gesehen haben.
1: Also wir haben gestern den 8. Hochzeitstag gehabt.
2: Nein! Dann herzlichen Glückwunsch vom RBB. Letzte Frage, was ist ein Garant für eine glückliche Ehe?
1: Dass man sich gegenseitig so akzeptiert, wie man ist.
3: Lutschen, gut lutschen. Freund, gut lutschen.
2: Gut lutschen?
3: Lutschen.
2: Gut, dann erstmal vielen, vielen Dank dafür.

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1: Um 10 mit Katharina Niesen
2: und Florian Peter. 5 Jahre ist die Flutkatastrophe im Ahrtal und NRW heute her. Viele Schäden sind bis jetzt nicht beseitigt. Besonders für die Betroffenen und Helfer ist heute ein schwieriger Tag, an dem viele Erinnerungen wieder hochkommen.
1: Sebastian Glatzel ist Bürgermeister in Bad Münstereifel. Das ist eine der Städte in NRW, die besonders von der Flut betroffen war. Ihn hat das Hochwasser vor 5 Jahren auch erwischt.
3: Ich hatte als ersten Helfer einen Feuerwehrmann aus Reda-Wiedenbrück bei mir im Keller stehen, der nachts losgefahren ist, um uns zu helfen. Und das hat sich auch eingebrannt.
2: Geholfen hat damals auch Niklas Landsrat mit dem THW. Er trägt eine besondere Geschichte bis heute mit sich. Eine Mutter, die kein Essen mehr für ihr Kind hatte.
4: Wir haben dann alles möglich gemacht, um dem Kind Nahrung zu besorgen. Ich habe das dann gekauft und seitdem trage ich den Kassenzettel immer bei mir, wenn ich im Einsatz bin. Und die Mutter war so dankbar, dass sie geweint hat und das werde ich nicht vergessen.
1: Viele Helferinnen und Helfer haben aber vor allem die Betroffenen brauchen auch heute noch weiter Hilfe, vor allem psychisch. Wie groß der Bedarf ist, zeigt sich im Ahrtal. Da haben seit der Katastrophe mehr als 8000 Leute Traumahilfe gesucht. Experten gehen davon aus, dass 4000 Menschen durch die Flut psychisch krank geworden sind.
2: Wir haben euch eben gefragt, was ihr für Erfahrungen mit Klos auf Autobahnrastplätzen habt. Ali hat sich dazu gemeldet.
5: Die sind wirklich dreckig und irgendwie total unhygienisch. Ich bin mir nicht sicher, ob die überhaupt geputzt werden.
2: Und das Gefühl bestätigt auch ein Rastplatztest vom ADAC. Von 50 an den großen Autobahnen ist fast die Hälfte durchgefallen, meist wegen der Klos.
1: Die Polizei durchsucht seit heute Morgen Räume der JVA Rheinbach. Außerdem Wohnungen unter anderem in Köln, Euskirchen, Siegburg und in Rheinland-Pfalz.
2: Hintergrund ist, dass sich laut Polizei mehrere Justizmitarbeiter im Job nicht an Regeln gehalten haben sollen. Ermittelt wird aber wohl auch gegen Inhaftierte und Ex-Insassen.
1: Zum Schluss hören wir noch Spaniens Fußball-Superstar Lamine Yamal. Der hat richtig Bock auf heute Abend.
6: Seit Beginn der WM haben wohl alle auf dieses Spiel gewartet. Wir freuen uns, denn ich glaube, jetzt treffen die beiden besten Mannschaften aufeinander. Wenn jemand Frankreich schlagen kann, dann sind wir das.
2: Bei der Männer-WM spielt Europameister Spanien gegen Vizeweltmeister Frankreich. Anschluss zwischen beiden Teams ist um 21 Uhr.
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1: Der Tag wird sehr sonnig wieder. Zum Abend hin kann es teilweise Hitzegewitter mit Starkregen, Hagel und Sturmböen geben. Vor allem von der Eifel bis ins Siegerland und in Ostwestfalen. Die Höchstwerte in Schleiden 30 Grad, in Warendorf und Waldbrunn 31 und in Düsseldorf und St. Augustin 32 Grad.
2: Morgen wird es ganz ähnlich bei bis zu 31 Grad. Auch der Donnerstag wird oft sonnig und sommerlich heiß.

0: Yo, Digi-People, was geht? Hier ist Lennart in 1LiveDigi. Das ist doch jetzt genau der richtige Moment, um nochmal so ein paar Weisheiten, mal zu klären. Wie wär's mit der Weisheit von Kader Loth? Haben wir gesehen auf RTL Plus beim Kampf der Reality-Stars. Kader, bitte!
1: Naja, Matthias übertreibt natürlich wieder in seiner Rolle und was sich, hasst, leckt sich. Nee, oder wie soll ich... Was? Ist egal.

0: So, geht ihr diese Woche noch ins Kino oder nicht? Das wollen wir mal eben klären hier in 1Live.de. Denn Vaiana ist zurück im Kino. Ihr kennt diesen Animationsfilm, absoluter Classic aus dem Jahr 2016, ist jetzt zurück und zwar als Real-Life-Version mit The Rock als echte Maui und Marcel aus dem Digi-Team mit dem Hot-Tag, unnötigster Film des Jahres?
1: Hey, ja, wobei ich gleich schneller zurückruder, als es Vaiana je konnte. Also es roch für mich halt einfach nach Geldscheffel, nach Ausschlachtung von Erfolg, aber ich muss sagen, diese Version funktioniert.
0: Ja, The Rock hat ja auch im Original den Charakter Maui schon gesprochen, jetzt spielt er ihn, also irgendwie, es passt schon zusammen, ne?
1: Es passt komplett und es ist ja auch ein bisschen seine echte Lebensgeschichte, hat mir Dwayne Johnson erzählt.
2: It is a way to reconnect with my own roots and Maui is inspired by my grandfather.
1: Maui ist angelehnt an seinen eigenen echten Großvater und ich hatte halt generell so ein bisschen Angst, dass es mit ihm jetzt ein bisschen albern wird, aber nein.
0: Also ruderst du doch wieder so ein bisschen zurück, oder?
1: Ja, wobei das ist tatsächlich nicht der Grund. Ich habe nämlich erst im Film begriffen, wie wichtig das ist, dass Vaiana nicht einfach jetzt nur so eine Animationsfigur bleibt. Der Film, die Figur, das hat so eine Bedeutung für die polynesische Kultur, dass damit Katie Lagaaya, jetzt eine 19-Jährige mit samoanischen Wurzeln, auch im Realfilm so liefern kann, plus Dwayne Johnson. Das ist der Grund, warum dieser Film niemals der unnötigste Film des Jahres sein könnte. Die ganze Story hat ihre eigene Magie, das funktioniert auch total als Live-Action-Version und dass man das jetzt besser finden muss, das hat ja auch niemand gesagt.
0: Hat niemand gesagt. Bisschen Nostalgie-Gefühle für euch diese Woche im Kino, wenn ihr Lust habt, Vaiana ist jetzt als Real-Life-Version

Ich habe in letzter Zeit einfach nicht auf die Warnsignale meines Körpers gehört. Das schreibt Anaïs auf ihrem Insta, als sie mit ganz schwerem Herzen ihren Fans vorerst alle Festivalauftritte absagen muss. Ihr 1Live-Digi-Lisa ist hier. Und in letzter Zeit, schreibt sie selber, hat sie ganz viele tolle Dinge erlebt, aber einfach nicht darauf geachtet, was ihr Körper und ihre Psyche ihr so gesagt hat. Und jetzt muss sie eben dringend mal auf eine Pause drücken, weil sie aber auch mit mehr Energy als, Zitat, jeder fucking Flummi der Welt mit uns jede Show zusammen abreißen will. Die Fans verstehen es auch total, schreiben unter ihren Beitrag Hauptsache, ihr geht's schnell wieder gut, sie soll auf sich aufpassen und da schließen wir uns natürlich auch an. Außerdem schreibt sie in einem Post, wenn einer von uns sich da auch wiederfindet und das alles gerade irgendwie ein bisschen viel ist und man mal Hilfe braucht, kann man sich jederzeit anonyme und kostenfreie Hilfe suchen bei der Telefonseelsorge unter der Nummer 0800 111 0111. Wir hoffen auf jeden Fall, dass sie ja sehr schnell wieder auf die Beine kommt und sich besser fühlt und wieder ready ist, unter anderem um auch diesen Song hier zu performen. Hier ist Ciao Baby von Anaïs.

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1: 11 Uhr ist es, wir sind Katharina Niesen
2: und Florian Peter. Gefängnismitarbeiter, die sich für Gefallen von Häftlingen bestechen lassen haben sollen. Der Fall der JVA Euskirchen hatte Anfang Mai Schlagzeilen gemacht. Jetzt gibt es einen ähnlichen Verdacht in einem weiteren Gefängnis ganz in der Nähe.
1: Die Polizei durchsucht seit heute Morgen Räume der JVA Rheinbach, aber auch Wohnungen von Justizmitarbeitenden, unter anderem in Köln, Euskirchen, Siegburg und in Rheinland-Pfalz.
2: Die Ermittler sprechen von 8 Verdächtigen, die gegen Geld Verbotenes in das Gefängnis in Rheinbach geschmuggelt haben sollen. Konkret geht es um Smartphones und Drogen, die wohl von Angehörigen und Freunden der Häftlinge kamen.
1: Ähnliche Vorwürfe gibt es im Fall der JVA Euskirchen. Da sollen Gefängnismitarbeitende regelrechte Bestechungsabos verkauft haben. Häftlinge konnten sich da offenbar gegen eine monatliche Bezahlung vor Kontrollen warnen lassen.
2: Die Lust auf Bundeswehr hält sich bei den meisten gerade anscheinend in Grenzen. Zuletzt haben deutlich mehr einen Antrag gestellt, um zu verweigern.
1: Das Redaktionsnetzwerk Deutschland hat Zahlen der zuständigen Behörde. Demnach waren es im ersten halben Jahr schon mehr als im ganzen letzten.
2: Seit Januar gibt es ja neue Regeln, damit möglichst wieder mehr Leute zum Bund gehen.
1: Vor 5 Jahren hat die Flut in NRW und Rheinland-Pfalz Häuser, Brücken und die Leben vieler Menschen zerstört. Mehr als 180 Menschen sind durch die Wassermassen damals ums Leben gekommen. Heute wird bei verschiedenen Veranstaltungen an die Opfer erinnert.
2: Einer der größten Mediendeals in den USA bekommt weiter Gegenwind. Es geht um die Übernahme von Warner Brothers durch Paramount. 12 US-Bundesstaaten klagen dagegen.
1: Sie befürchten, dass durch den Zusammenschluss die Preise auf dem Filmmarkt hochgehen. Trumps Justizministerium hatte das Go für den Deal gegeben.
2: Viele googeln gerade nach einem Waschbär, der in Oslo aus einem Flieger gestiegen ist, mit Norwegens Fußballstar Erling Haaland. Der hat von der Männer-WM in den USA einen ausgestopften Waschbär mitgebracht, der eine leere Whiskyflasche in den Pfoten hat. Auf Insta schreibt Haaland, er ist mir nach Hause gefolgt.
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1: Da gibt's nicht viel zum Umgewöhnen. Sonne und später hier und da mal Hitzegewitter, teils mit Starkregen, Hagel und stürmischen Böen. Dazu in Velbert und Alm bis 30 Grad, in Viersen und Olpe 31 und in Aachen 33.
2: Morgen weniger Gewitterrisiko und viel Sonne, wie auch Donnerstag. Da sind wieder bis zu 32 Grad angesagt.

Okay, weiter geht's mit Olivia Rodrigo. Ich finde, das Geile bei Olivia Rodrigo ist, ihr könnt irgendeinen Song von ihr anmachen, wenn ihr euch einfach ein bisschen verliebt fühlen wollt. Obwohl ihr noch nicht mal verliebt seid. Ihre Musik hat irgendwie oft so diesen Liebes-Rage-Vibe, dieses Herzschmerz, Bittersüße. Ihr seid verliebt, aber auch ein bisschen pissed auf die Person. Transportiert sie immer sehr, sehr gut. Angeblich hat sie an diesem Track hier sehr, sehr lange gesessen. 18 Monate. Kein Song von ihr hat so lange gedauert. Und es ist auch ein geiler Song. Ich liebe diesen Kontrast zwischen super laut und dann wird super leise. Sehr, sehr gut. Das ist Olivia Rodrigo mit Stupid Song. Jetzt hier in 1Live.de.

0: Tag, hallo, hier ist 1Live.de, ich bin Fritz. Tag, hallo, ja gut, oder soll ich vielleicht lieber sagen Ahoi? Es geht nämlich auf hohe See, zumindest auf dem Bildschirm. Aktuell ist das Remake von einem der beliebtesten Assassin's Creed-Teile draußen, Black Flag Resynced. Das Original ist 13 Jahre alt, jetzt geht's wieder aufs Piratenschiff. Digi-Kollegin Joanna, was für eine Art Pirat sind wir denn da in diesem Spiel? Blackbeard oder eher so Jack Sparrow?
1: Oh, ich würde sagen, eine gute Mischung. Also wir spielen den Freibotter Edward Kenway, der im 18. Jahrhundert als Pirat auf so einem Schiff anheuert, um sich halt was dazu zu verdienen. Ja, und so ein paar Abzweigungen später kentert sein Schiff. Er landet auf einer Insel in der Karibik und nimmt als Tarnung die Identität eines toten Mannes an, bei dem er diesen Brief hier findet.
2: Mr. Duncan Wildbowl, so ihr tatsächlich in Besitz der gewünschten Informationen seid, werden wir euch großzügig belohnen. Obwohl mir euer Antlitz unbekannt ist, werde ich, glaube ich, das Kostüm wiedererkennen, für das euer geheimer Orden so berühmt ist.
3: Mr. Wildbowl? Holen wir eure Belohnung.
1: Ja, die will er sich holen und gehört dann zum Schein den Templern an, einer Geheimorganisation, die Fans der Reihe schon kennen könnten.
0: Okay, aber das klingt jetzt alles erstmal so wie so ein Spionspiel und nicht so piratig.
1: Ja, das stimmt, aber keine Sorge, es wird sehr piratig. Mhm. Wir kämpfen mit dem Säbel, Geschichten mit Berühmten wie Piraten wie Blackbeard, Erkunden von karibischen Inseln und natürlich Seeschlachten. Mit Kanonen auf die gegnerischen Schiffe schießen, den Kahn durch die raue See steuern, lieb ich und fühlt sich in Resynced nicht nur gut, sondern tatsächlich noch viel besser an. Also hier merkt man, Ubisoft hat am Gameplay und der Steuerung ordentlich geschraubt.
0: Also guck mal, sogar ein Remake, bei dem wirklich mal auch Dinge verbessert wurden. Das sagt Digi-Kollegin Joanna über Assassin's Creed Black Flag Resynced, kriegt ihr jetzt für den PC, die PS5 und die

0: Hier ist Leo in 1Live Digi. Kleine Frage mal eben in die Runde. Schämt ihr euch für eure YouTube For You Page? Wie sieht's da aus? Seid ehrlich. Ich merke immer, wenn meine Freundin bei mir auf dem iPad eingeloggt war, dann sind immer auf einmal so sehr viele trashy amerikanische YouTuber auf meiner Startseite, die über irgendwelche angeblichen Skandale quatschen. Bei mir, bei meiner Startseite, zugegebenermaßen, es sind viele Videos der 1Live-Generation Gag. Und es gibt gerade ein paar neue Comedy-Sets auf unserer YouTube-Seite, die sich wirklich lohnen. Eins davon ist von Sophia Hendry.
1: Ob das so eine gute Idee ist, wenn ich den da jetzt schreibe? Weil, stellt euch mal vor, ich verlieb mich da jetzt wirklich in so einen Mörder. Ne? Schon wieder. Stehst du da? Hab ich gedacht so, was sind so Vor- und Nachteile, einen verurteilten Straftäter zu daten? Ne? Normale Sonntagsgedanken. Ihr kennt's. Ganz klarer Nachteil, der sitzt im Knast. Ne? Braucht man nicht drum herum reden. Andererseits, ich weiß immer, wo der Typ ist. Ja, es gibt so verrückte Leute da draußen, die stalken ihren Typen doch regelrecht. Da haben die da GPS-Tracker, AirTags, Spy-Apps auf dem Handy. Mein Typ hätte ja nicht mal ein Handy. Und wenn, wär's im Arsch. Also wirklich, aber andere Story. Ich muss nicht für den Putzen, ich muss nicht für den Kochen. Wenn der sein Bett nicht ordentlich macht, zack, wird er mit dem Zero abgeduscht. Ne? Auch heiraten wollte ich eh mal im kleinen Kreis. Und Klamottenfrage bei ihm war ja geklärt. Ne? Anzug hat er schon. Ja, gut. Fremdgehen, immer ein Thema, ne? Immer ein schwieriges Thema in jeder Beziehung. Aber wenn der mir doch sagt, Sophia, das hab ich nicht gewollt, dann stimmt das auch sehr wahrscheinlich. Ich hatte ganz viel Spaß. Ich bin Sophia Henry. Vielen, vielen Dank. 1Live.

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1: Um 12 mit Katharina Niesen
2: und Jan Bungartz. Bei der Fußball-WM geht's ab heute ums Finale. Vier Mannschaften sind noch dabei. Im ersten Halbfinale spielen Frankreich und Spanien gegeneinander. Los geht's um 21 Uhr. Gucken kann man's im ZDF.
1: Vize-Weltmeister gegen Europameister. Viele sprechen bei Frankreich gegen Spanien schon vom vorgezogenen Finale. Auch weil zwei der absoluten Superstars direkt aufeinandertreffen. Kylian Mbappé und Lamine Yamal.
2: Das Spiel ist auch besonders, weil zwei völlig unterschiedliche Spielweisen aufeinandertreffen. Frankreich hat mit 16 Toren den bisher besten Angriff der WM. Spanien mit nur einem Gegentor die beste Verteidigung.
1: Wer heute Abend gewinnt, kann sich morgen dann den Finalgegner angucken. Da trifft England auf Titelverteidiger Argentinien. Auch in dem Spiel gibt's keinen klaren Favoriten.
2: Dann geht's darum, wie es mit den neuen Scannern läuft am Flughafen Köln-Bonn. Damit soll der Sicherheitscheck schneller gehen, weil Flüssigkeiten und elektrische Geräte nicht mehr aus der Tasche raus müssen.
1: In der Testphase lief zuletzt nicht alles rund. Gerade geht's wohl nach einem Stromausfall heute Morgen. Der Härtetest kommt am Freitag, dann ist Sommerferienstart.
2: Wir haben euch vorhin gefragt, was ihr für Erfahrungen mit Klos auf Autobahnrastplätzen gemacht habt. Ali hat sich dazu gemeldet.
3: Die sind wirklich dreckig und irgendwie total unhygienisch. Ich bin mir nicht sicher, ob die überhaupt geputzt werden.
1: Und das Gefühl bestätigt auch ein Rastplatztest vom ADAC. Von 50 an den großen Autobahnen ist fast die Hälfte durchgefallen, meist wegen der Klos.
2: In Lünen im Kreis Unna ist der Hauptbahnhof keine Baustelle mehr, sondern jetzt wieder eröffnet mit einem neuen Bahnsteig, modernen Aufzügen und auch die Unterführung ist neu gemacht. Damit ist der Hauptbahnhof in Lünen jetzt komplett barrierefrei. Auch Hinweistafeln und Schilder wurden erneuert.
1: In Bayern läuft eine ungewöhnliche Suchaktion. Eine LKW-Ladung voll Käse ist weg. Die 20 Tonnen Emmentaler sind auf dem Weg nach Frankreich verschwunden und die Polizei versucht jetzt, ihn wiederzufinden. 80.000 Euro ist der Käse wert.
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2: Bleibt oft bei Sonne. Richtung Abend bilden sich zum Teil Hitzegewitter, die auch heftiger werden können. Dazu in Gummersbach und Lüdenscheid maximal 29 Grad, in Gelsenkirchen und Bocholt 31, in Köln bis 33 Grad.
1: Morgen geht's meistens trocken weiter, bei bis zu 31 Grad. Auch der Donnerstag wird hochsommerlich.

0: Leute, lass mal eben checken, ob wir auch noch reinpassen in das Hinterzimmer. In den USA wird nämlich gerade ein Hinterzimmer zum absoluten Kino-Hype.
1: Ich habe was gefunden. Im Laden. Einen Ort.
0: Oh je, das klingt schon so düster. Backrooms, das ist ein Horrorfilm, der, wie soll ich sagen, Hollywood halb lahmlegt. Einfach so ein krasser Kino-Hype. Marcel aus dem Digi-Team, du hast den Film schon gesehen und ich sag mal so bei Horrorfilmen, ne? Ich muss dich jetzt direkt fragen, als kleiner Schisser, ist es sehr schlimm?
2: Ja, also es ist jetzt kein Splatter-Horror, aber es ist dieses Unwohlsein, dieses Unwissen, Urängste, Bedrückende. Es ist wahnsinnig schlimm, dieser quietschig geniale Film-Soundtrack dazu. Für mich wirklich absolutes Albtraummaterial. Ja. Und so ist es in der Nacht nach dem Film gucken bei mir auch gekommen.
0: Oh yeah, okay. Was sind das für Hinterzimmer, für Backrooms?
2: Naja, diese Backrooms, die findet Clark irgendwann in seinem Möbelgeschäft.
1: All diese Räume, diese Orte schafft sie. Es ist wie ein Labyrinth, das geht weiter und weiter. Manchmal habe ich Angst, verloren zu gehen.
2: Ja, zu Recht, weil es ist ein unendliches Labyrinth. Das sieht aber aus wie quasi so leerstehende Büroräume. Niedrige Decken, fies gelb tapeziert, kein Tageslicht. Es hört einfach nicht auf. Nach jeder Ecke neue, ultra verstrickte Abbiegungen. Ui. Und du hast sofort das Gefühl, da kommt man nie wieder raus.
0: Ja, aber was passiert denn da dann?
2: Das ist wie so eine andere Dimension, die man betritt. Und eigentlich passiert da nichts, außer man legt es drauf an.
1: Seit ich den Ort kenne, komme ich jede Nacht her. Und trotzdem bin ich erst am Anfang. Ich lass dich langsam runter. Zieh mich hoch! Was hast du gesehen?
2: Diese Backrooms sind halt wirklich wahnsinnig fies und absolutes Psychospielchen. Und wenn dann teilweise mit so einer wackeligen Handkamera dann auch noch gedreht wird, wie so in Blair Witch Project, dann sind es einfach Momente, wo ich mich, sorry, im Stehen einscheißen könnte.
0: Oh je, ja, da bin ich sofort dabei. Also sowas kann ich nur in der Gruppe gucken. Leute, findet sich vielleicht noch jemand? Backrooms ist ab jetzt im Kino.

Wir machen Musik und weltweite Partys für sexy people. So beschreibt Musikproduzent Yugel sein eigenes Label. Und ja, Leute, wir fühlen uns jetzt mal alle angesprochen, okay? Wir sind alle sexy people. Weil Musik, die bei Yugel entsteht, die ist Musik, bei der wir uns einfach alle gut fühlen dürfen. Also wir dürfen alle beim Dancen so knappe Kleidung tragen, wie wir wollen. Oder wir dürfen auch so bedeckt bleiben, wie wir wollen. Wir dürfen seine Musik überall hören, wo wir wollen. Wir dürfen sie fühlen, wie wir wollen. Scheißegal, weil das ist Musik für alle. Das ist Musik für sexy people. Also für uns, für euch, Digi-People. Und deswegen spiele ich uns jetzt Yugel mit Imael Angel und Ultra Nate. Ihr Track Move in the Sun, jetzt für euch in 1Live Digi.

0: Hey, hier ist Lennart in 1Live Digi. Was würden wir eigentlich machen ohne Trash-TV? Ganz ehrlich, in Trash-TV werden endlich mal die Fragen behandelt, über die die ganze Menschheit nachdenkt, seit es die Menschheit gibt. Zum Beispiel die Frage, was ist eigentlich Sex? Fragen wir mal Laurenz und Gigi bei Ex on the Beach auf RTL Plus.
1: Oralverkehr zählt für mich nicht als Sex. Das ist quasi wie Knutschen, nur an anderen Stellen. Die hat mir einen geknabbert. So.
2: Geknabber? Cooles Wort.
1: Ein süßer Umschreibung.
2: Das ist so eine süße Beschreibung.
1: Ein abgeknabbert.
2: Pass.

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1: 13 Uhr, wir sind Katharina Niesen
2: und Jan Bungertz. Los geht's mit Fairtrade-Produkten, zum Beispiel Kaffee, Bananen, Schokolade, aber auch Klamotten. Da geht's ja unter anderem darum, dass die Produzenten und ihre Beschäftigten fair bezahlt werden. Jetzt gibt's Zahlen, wie wichtig das Leuten beim Shoppen ist.
1: Denn der Umsatz mit fair gehandelten Produkten ist in Deutschland auf einen Höchstwert gestiegen, 2,7 Milliarden Euro und damit fast 5% mehr als im Vorjahr. Im Vergleich scheinen Menschen in mehreren Nachbarländern aber mehr Wert auf Fairtrade zu legen.
2: In Frankreich zum Beispiel sind pro Kopf knapp 50 Euro dafür ausgegeben worden, in Österreich knapp 90 und in der Schweiz sogar fast 130 Euro. Bei uns dagegen werden im Schnitt 33 Euro für faire Ware ausgegeben.
1: Erkennen lassen sich Produkte, die auf Gerechtigkeit, Nachhaltigkeit und Umweltstandards setzen, an Siegeln wie zum Beispiel GEPA oder Fairtrade. Das Ganze macht Schokolade, Kaffee oder Obst dann etwas teurer.
2: Es gibt neue Regeln für Bedienstete von Gefängnissen. NRW-Justizminister Limbach hat gesagt, dass es ab sofort Taschenkontrollen geben soll. Hintergrund sind Vorwürfe gegen Beamte der JVA Rheinbach. Sie sollen Drogen und Handys für Inhaftierte reingeschmuggelt haben.
1: In Kiel läuft eine große DNA-Suchaktion. In einem Hochhaus werden Bewohnerinnen und Bewohner Proben entnommen, um zu klären, wer vor kurzem einen Pflasterstein rausgeworfen hat, runter auf ein Polizeiauto.
2: Er ist durch die Frontscheibe und hat eine Polizistin an der Hand und am Sprunggelenk so verletzt, dass sie nicht mehr arbeiten kann.
1: Im Kreis Olpe darf ein Wolf weiter nicht abgeschossen werden, weil er zig Schafe und Lämmer gerissen haben soll, hatte die zuständige Behörde das eigentlich erlaubt.
2: Dagegen sind Naturschützer aber vor Gericht gezogen. Ergebnis: erstmal soll genauer geprüft werden, ob Tierhalter ihre Herden nicht besser schützen können, anstatt den Wolf abzuschießen.
1: Zum Schluss haben wir noch Spaniens Fußball-Superstar Lamine Yamal. Der hat richtig Bock auf heute Abend.
3: Seit Beginn der WM haben wohl alle auf dieses Spiel gewartet. Wir freuen uns, denn ich glaube, jetzt treffen die beiden besten Mannschaften aufeinander. Wenn jemand Frankreich schlagen kann, dann sind wir das.
1: Bei der Männer-WM spielt Europameister Spanien gegen Vize-Weltmeister Frankreich. Anstoß zwischen Frankreich und Spanien ist um 21 Uhr.
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2: Muss man sich nicht umgewöhnen. Sonne und später hier und da mal Hitzegewitter. Teils dann mit Starkregen, Hagel und stürmischen Böen. In Bielefeld und Arnsberg höchstens 28 Grad. In Hilden und Brühl 32. In Jülich bis 33 Grad.
1: Morgen mit weniger Gewitterrisiko und viel Sonne. Wie auch Donnerstag, da sind wieder bis 32 Grad angesagt.

0: Yo, hier ist Leon, jetzt bleibt ihr. Hoffe, euch geht's gut. So, es gibt ja zwei Arten von Autofahrer. Es gibt Hubtypen und es gibt Nicht-Hubtypen. Ich hub wirklich nie. Also ich muss gerade wirklich überlegen. Ich glaube, ich weiß noch nicht mal, wie die Hupe klingt an meinem Auto. So lange habe ich nicht mehr gehupt. Muss ich vielleicht dringend mal ausprobieren heute. Aber wenn ihr irgendjemanden erst recht nicht anhupen solltet, dann Fahrschüler. Findet auch dieser Fahrlehrer, den wir gesehen haben in der NDR Nord-Reportage.
1: Weil er unter 18 ist, darf Henry nicht schneller als 40 km/h fahren.
2: Ja, lass die hupen, die eine Hupe haben, Freunde. Ja, lass sie doch hupen. Da steht doch bei dir Großfahrschule dran. Also, lass sie hupen. Allgemein sollte man, egal ob man Trecker oder Auto fährt oder sowas, die Ruhe weg haben. Ne? Also, so ein gewisses Leck mich am Arsch ist da wirklich was ganz Tolles.

Hey, hier ist 1 Live Digi. Und wir machen weiter mit Taylor Swift. Und dem Song aus dem neuen Toy Story 5 Film. Fun Fact, Taylor Swift hat sich den Film ein bisschen früher angeguckt als alle anderen in einem Early Preview. Und daraufhin hat sie dann diesen ganzen Song geschrieben. Am gleichen Tag noch, in unter 8 Stunden, einfach fertig geschrieben, das Ding. Ich weiß nicht, was sie da für ein Popcorn bekommen hat im Kino. Da muss irgendwas drin gewesen sein. Das ist Taylor Swift jetzt hier in 1Live Digi.

0: Ui, das war schon ein ordentlicher Fiebertraum, oder? Müssen wir noch mal ganz kurz drüber quatschen jetzt hier. 1Live Digi ist hier, ich bin Lennart. Fiebertraum da vorm Weißen Haus bei Donald Trumps Geburtstag. Eine riesige MMA-Arena wurde aufgebaut, also Mixed Martial Arts. Da haben sich zwei Kämpfer ordentlich geprügelt. So, und diesen Kampf, ne, vorm Weißen Haus, hat EA einfach mal direkt in ihr neues Spiel EA UFC 6 eingebaut.
1: Right, here we go from the nation's capital, here on the White House lawn. I don't believe it.
0: Ja, das Spiel ist jetzt draußen und Joanna aus dem Digi-Team, du bist jetzt zwar im MMA-Game nicht so krass drin, du hast aber versucht, dich mal reinzufuchsen. Ist es ein klassisches Kampfspiel, wo man sich gegenseitig eins drüber gibt?
2: Ja, ich würde sagen, kennst du eins, kennst du alle.
0: Ja.
2: Aber ne, man hört schon ein bisschen, da geht's gut ab. Und EA, muss man sagen, hat hier ein bisschen getüftelt und super viel mit Motion Capturing der Profis zusammengearbeitet. Also okay. Die Animationen, die sind jetzt viel näher dran an den Vorbildern.
0: Ja.
2: Und deswegen unterscheiden die sich auch je nach Kämpfer. Und es gibt neue Features, die Blocken, Zuschlagen und so weiter auch wirklich realistischer machen. Ja, für eine Anfängerin wie mich dadurch natürlich aber auch ein bisschen schwerer.
0: Aber hast du jetzt Bock auf mehr? Also steigst du in Zukunft noch weiter in den Käfig oder hat es dir gereicht?
2: Boah, ich glaube ehrlich gesagt, für mich passt es erstmal. Also das Kämpfen, das macht schon Bock und es gibt auch eben diese coolen Features. Es gibt zum Beispiel eine Hall of Fame, wo man wirklich mehr über die Hintergrundgeschichten der Kämpfer erfährt.
0: Ja.
2: Trotzdem irgendwie mir persönlich fehlt auch, obwohl es so einen Karrieremodus gibt, ein bisschen diese Langzeitmotivation. Also warum ich da nochmal reingehen sollte. Ja. Aber ich glaube, wer MMA wirklich feiert, der wird trotz kleiner Minus Punkte mit dem Spiel hier sehr happy sein.
0: Okay, also vielleicht ist es was für euch. EA UFC 6 ist seit jetzt draußen, gibt's für Xbox und PlayStation.

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1: 2 Uhr haben wir es. Wir sind Katharina Niesen
2: und Jan Bungartz. Wir gucken nochmal auf die Flutkatastrophe im Juli 2021. In Deutschland ist die für viele besonders mit dem Ahrtal verbunden. Auch die Abbruchkante an einer Kiesgrube in Erftstadt ist zum Symbol geworden.
1: Wassermassen haben aber auch viele andere Orte in NRW getroffen. Dazu gehören der Kreis Euskirchen, die Städteregion Aachen, Orte zum Beispiel im Märkischen Kreis, die Stadt Hagen. Insgesamt mehr als 180 Städte und Gemeinden.
2: Eine ist Rheinbach bei Bonn. Martin von der Freiwilligen Feuerwehr dort hat in der Flutnacht seinen Vater verloren.
3: Je länger das halt eben weg ist, das Ereignis, desto mehr gerät sowas in Vergessenheit. Und es kommt dann auf, ja, wir wollen da was machen, aber ja, wir machen es jetzt vielleicht nicht mehr heute, sondern morgen. Und aus morgen wird übermorgen.
2: Auch in Schleiden in der Eifel gab es Todesopfer. Laut dem Bürgermeister haben Betroffene aber manchmal das Gefühl, dass sie vergessen werden. Auch 5 Jahre danach ist der Wiederaufbau noch nicht fertig.
1: In NRW kamen durch die Flut 49 Menschen ums Leben. Insgesamt waren es in Deutschland und Belgien mehr als 220. Jetzt geht's um Fabriken, die Industrie in Deutschland nach vorne bringen sollen. Die EU-Kommission hat das Okay für Fördergelder gegeben.
2: Heißt, für NRW, Bund und Land dürfen 350 Millionen Euro geben für eine Halbleiterfirma in der Nähe von Aachen. Halbleiter werden zum Beispiel in Handys und Autos verbaut.
1: Dann Thema Einkaufen. Konkret geht's um fair gehandelte Lebensmittel oder Klamotten. Deutsche haben dafür letztes Jahr im Schnitt 33 Euro ausgegeben. Das ist etwas mehr als noch 2024.
2: Aber deutlich weniger als in manchen Nachbarländern. In der Schweiz liegt der Durchschnitt zum Beispiel bei 129 Euro pro Kopf, in Österreich bei 88 Euro.
1: Promis engagieren sich ja immer mal wieder für gute Zwecke und geben dafür Geld. Das macht auch Fußballer Kai Havertz in Leverkusen jetzt mit seiner Stiftung.
2: Er sagt, die Stadt wird für ihn immer was Besonderes sein, weil er da Profi geworden ist. Havertz ist jetzt Pate einer Kinderpalliativstation.
1: Und zum Schluss noch was für Dino-Fans. In New York wird heute ein Skelett von einem T-Rex versteigert. Es ist ungefähr 67 Millionen Jahre alt und heißt Gus.
2: Es ist eins der größten und vollständigsten T-Rex-Skelette, das je gefunden wurde. Geschätzter Wert ca. 26 Millionen Euro. Der Verkaufspreis könnte aber noch höher gehen.
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1: Da bleibt es oft bei Sonne. Richtung Abend bilden sich zum Teil auch mal Hitzegewitter, die auch heftiger werden können. Dazu in Detmold 27 Grad, in Recklinghausen und Solingen 30 und in Siegen und Bergheim bis 32 Grad.
2: Morgen geht es meistens trocken weiter bei bis zu 31 Grad. Auch der Donnerstag bleibt bei Sonne oft mehr als 30 Grad.

0: Manchmal weiß ich gar nicht, ob ich meinen Namen überhaupt selbst richtig ausspreche. Ribeiro. Also eigentlich heiße ich auf Portugiesisch ja Ribeiro. Musste das irgendwie eindeutschen, aber keine Ahnung, Ribeiro, ob das irgendwie richtig ist. Keine Ahnung. Wenn ihr aber wisst, wie ihr euren Namen richtig aussprecht, struggelt ihr sonst vielleicht mit eurer Jobbezeichnung? Weil ich glaube, der Bundesvorsitzende der FDP, Wolfgang Kubicki, der weiß selbst nicht so genau, wie man seinen Beruf ausspricht. Im Bericht aus Berlin in der ARD hat er das irgendwie so ganz komisch gesagt. Oder habe ich mich verhört?
1: Spalten da zwei alte Schlachthäuser, um Sie zu zitieren, die FDP?
2: Das glaube ich nicht. Ich bin gewählt, der Bundesvorsitzende der Freien Demokratischen Partei, der gesamten Freien Demokratischen Partei.

0: Leute, das hier ist ein Kokako. Ist ein seltener Vogel aus Neuseeland. Ich habe vorher noch nie was von dem gehört. Aber keine Sorge, ich will keine Tierdoku jetzt machen für euch. Ich will euch einfach nur damit sagen, dieses Geräusch von einem Kokako braucht Hollywood, um solche Geräusche draus zu machen. Alter, ich hätte das niemals erkannt, dass das gleiche Geräusch ist von vorher. Deswegen habe ich Digi-Kino-Experten Marcel Emmel hier. Lass mal bitte ganz kurz drüber quatschen, Marcel. Wie kreativ kannst du werden in Hollywood, wenn es um Alien-Sounds geht?
1: Ja, es wird halt wirklich wahnsinnig viel Aufwand betrieben. Ne? Da jetten die nach Neuseeland, um diesen Piepmatz da irgendwie vors Mikro zu kriegen. Aber naja, aber dann im Sci-Fi-Film Arrival ist das dann eben die Basis für Alien-Sounds.
0: Geil. Was meinst du, welcher Film hat es deiner Meinung nach noch gut hinbekommen mit so Alien-Sounds?
1: Also A Quiet Place ist da schon wirklich echt weit vorne. Die haben gut geliefert. Also für die Orientierung dieser blinden Aliens im Film, das klang so. Und dieses Klackern, das müssen wir uns mal kurz merken. Das ist verfremdet der Sound von einem Elektroschocker, der an Weintrauben gehalten wurde. Und so klang es dann halt in der Mache.
0: Geil,
1: wirklich, Alter. Es ist wirklich so absurd, ne? Was machen wir denn? Wir brauchen Alien-Sounds. Lass mal irgendwie Weintrauben tasern.
0: Voll. Kann ich denn irgendwas zu Hause machen, Marcel? So, ey, Schatz, ich glaube, hier ist ein Alien, und dann irgendwas abspielen.
1: Ja, Tomate rausholen, zerquetschen. Weil so wurden in Alien Romulus die Geräusche vom Schmatzen der Aliens gemacht. Und ich glaube, das klappt auch zu Hause. Was ein bisschen unpraktischer ist, aber nimm doch einfach mal so einen ganzen Kopfsalat mit ins Schlafzimmer und wring den wie so ein Handtuch nachts aus.
0: Geil.
1: Guter Sound, ne?
0: Voll. Ich finde aber trotzdem, wenn man das jetzt so weiß, ist die Magie aber auch leider ein bisschen aufgehoben von diesen Alien-Geräuschen. Habe aber gerade gedacht, ich glaube, ich hätte das perfekte Geräusch. Theoretisch, wenn ich meinen Boy aufnehme, wenn der pennt, Alter, wie der schnarcht, das klingt einfach wie so eine Alien-Invasion.

Hallo, hier ist 1Live.dg, ich bin Fritz und ich würde sagen, ein Hit ist immer ein Hit, wenn man den aus dem Winter oder aus dem Frühjahr schon kennt und der im Sommer immer noch funktioniert. Also so ein Song, der einfach auf alle Jahreszeiten anwendbar ist und allen da immer noch, egal ob es jetzt Sommer oder Winter ist, eine gute Zeit bereitet. Und genau so ein Track ist der nächste hier in der Playlist vom britischen Dance-Produzenten Duo Prosper und Clooney, jetzt für euch. Free

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1: Um 3 mit Katharina Niesen
2: und Jan Bungartz. Zuerst geht es um NRW-Gefängnisse und was da wohl gelaufen ist. Vor ein paar Wochen gab es schon Bestechungsvorwürfe an der JVA Euskirchen. Jetzt kommt ein ähnlicher Verdacht aus dem Gefängnis in Rheinbach. Deswegen zieht die Landesregierung Konsequenzen.
1: Justizminister Limbach hat angeordnet, dass in allen Gefängnissen in NRW Taschenkontrollen eingeführt werden bei den Mitarbeitenden. Denn in der JVA Rheinbach werden mehrere Justizangestellte verdächtigt, für Häftlinge Drogen und Handys reingeschmuggelt zu haben gegen Bezahlung.
2: Deswegen hat es heute Morgen Durchsuchungen im Gefängnis und in Privatwohnungen in NRW und Rheinland-Pfalz gegeben. Rund um die JVA Euskirchen gibt es ähnliche Ermittlungen, die Fälle sollen aber nicht zusammenhängen.
1: In Euskirchen soll es Bestechung quasi als Abo gegeben haben. Mitarbeitende nahmen von Insassen monatlich Geld. Dafür wurden die Gefangenen zum Beispiel vor Zellenkontrollen gewarnt.
2: Die Flutkatastrophe in NRW und Rheinland-Pfalz ist heute 5 Jahre her. 149 Menschen sind hier damals ums Leben gekommen. Zum Jahrestag hat Bundespräsident Steinmeier im Ahrtal Betroffenen und Helfern zugehört.
3: Manchmal hat man das Gefühl, dass die Politik einen vergessen hat. Das ist halt schon ein Zeichen, dass der Bundespräsident hier ankommt.
4: Also es war natürlich schön, dass wir unsere Geschichte erzählen durften, auch vor dem Bundespräsidenten.
1: In Sachen Wiederaufbau ist es zum Beispiel schwierig, Ingenieurinnen und Ingenieure für den Neubau von Brücken zu finden.
2: Ab dem nächsten Jahr müssen Akkus in tragbaren Elektrogeräten ja austauschbar sein. Dadurch soll mehr repariert werden und weniger auf dem Schrott landen.
1: Die EU hat heute aber ein paar Ausnahmen beschlossen. Dazu gehören Smartwatches, Fitnessarmbänder oder auch wasserfeste Produkte, wie zum Beispiel elektrische Zahnbürsten.
2: Letztes Jahr haben in Deutschland fast 13.500 Frauen Schutz gesucht in Frauenhäusern, zum Teil mit ihren Kindern. Sie alle unterzubringen, ist aber schwierig.
1: Laut dem Verein Frauenhauskoordination fehlen in Deutschland nämlich fast 12.000 Plätze. Der Verein fordert, dass beim Schutz vor Gewalt nicht gespart wird.
2: Bei einer berühmten Kirmes in NRW soll was neu werden. Auf Krange sind jedes Jahr 4 Millionen Leute unterwegs, oft über Kopfsteinpflaster.
1: Das wollen SPD und CDU ändern und haben das Thema Kirmesplatz auf die Tagesordnung im Stadtrat in Herne gesetzt. Auch damit es zum Beispiel für Menschen mit Rollstuhl einfacher wird.
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2: Da gibt's nicht viel zum Umgewöhnen. Meistens Sonne, später hier und da mal Hitzegewitter, teils dann mit Starkregen, Hagel und stürmischen Böen. Dazu in Halle 27 Grad, in Monschau und Menden 29, in Pulheim und Krefeld bis 32 Grad.
1: Morgen mit weniger Gewitterrisiko und viel Sonne, wie auch Donnerstag, da sind wieder bis zu 32 Grad angesagt.
0: Eins gleich. 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

0: Wenn ihr auf dem Weg seid zum Festival, in den Park, zum Freibad oder sonst wohin, dann könnte das hier was für euch sein. 1Live Digi hier, klar, könnt ihr auch immer hören. Aber wir haben für euch mal schöne Spiele rausgesucht, die ihr so spielen könnt mit euren Freunden, euren Freundinnen. So echte Spiele, nicht am Handy oder so. Und jetzt geht's um ein Verräterspiel. Also sowas wie Imposter, wo alle den Begriff kennen, nur einer nicht.
1: Beim Spiel Fake Artist Goes to New York muss reihum jeder auf Papier so ein Bild weitermalen. Mit jeweils einem Strich. Alle wissen, was es am Ende werden soll, nur eben dieser Fake Artist nicht. Ist super kurzweilig, ist wirklich spaßig und gibt's für knapp 15 Euro.
0: Sehr gut, das Tipp Nummer 1 hier von Joanna. Aber Joanna hat noch ein Spiel dabei, und zwar Muffin Time.
1: Das offizielle Spielziel ist, sammle als erster 10 Tantenkarten. Das inoffizielle macht deinen Mitspielern das Leben zur Hölle.
0: Oh geil, sowas liebe ich ja, ne?
1: Hier gibt's nämlich keine Zahlen oder Farben auf den Karten, sondern die sind aufgeteilt in 3 Kategorien. Wir haben Actionkarten, wir haben Konterkarten und Karten zum Fallen stellen. Zum Beispiel kann ich dann so eine Fallenkarte verdeckt vor mich hinlegen. Zum Beispiel der Spieler, der zuerst deinen Namen sagt, muss 3 Karten ablegen. Und irgendwie durch diese ganz vielen Karten ist einfach richtig viel los. Irgendwann misstraust du deinen Mitspielern, wenn sie dich nach der Uhrzeit fragen oder so. Also du weißt gar nicht mehr. Es ist super chaotisch, es ist super lustig und kriegt man auch für knapp 16 Euro.
0: Geil, das mag ich. Also, große Empfehlung hier von Joanna aus dem Digi-Team für 2 Spiele. Einmal Muffin Time und Fake Artist Goes to New York.

Na Leute, was geht? Lisa hier in der ZFDigi. Und jetzt geht's hier weiter mit unserem Champagne Puppy. So nennt sich Drake, ja, zumindest bei Instagram. Und Champagne gab's bei unserem Puppy ja gerade erst literweise aus dem Hahn, denke ich. Weil die ganzen Partygirls sollen ja auch nicht auf dem Trockenen bleiben, wenn sie schon so gefeiert werden. Ja, also ich fange kurz vorne an. Drake hat auf seinem aktuellen Album Iceman den Song Janice STFU, also Janice Shut the Fuck Up. Das wird auch immer wieder so in den Song so reingeschrieben. Und ich finde es ja auch schon so ein bisschen witzig für alle Genesis, aber ist es ein kleiner Downer von Drake, so einen reinzubekommen. Deshalb hat er jetzt als Entschuldigung an die Genesis dieser Welt und von Amerika den Janice Day ins Leben gerufen, beziehungsweise die Janice Apology Parties. 5 Stück gab's davon. Da waren Partys, zu denen nur Genesis eingeladen wurden. Und man Drake persönlich kennenlernen konnte und literally einfach aus der Hölle verwöhnt wurde. Es gab ein Gängemenü, Champagner und einfach bis zu 10.000 Dollar Cash. Gott, da denkt man sich ja, Mensch, würde ich jetzt doch mal Janice heißen? Ja, das dachte sich eben eine Frau aus Amerika auch und hat einfach ihren Namen legally geändert zu Janice, nur um bei diesen Apology-Partys dabei sein zu können. Keiner weiß auch, wie die vorher hieß, hat sich ausgelöscht, der Name direkt, wild. Mal gucken, wie viele Partys Drake noch schmeißen muss, bis ihm alle Genesis verziehen haben. Hier ist auf jeden Fall jetzt ein 1Live-Digi mit Janice, shut the fuck up.

0: Boah, da habe ich wirklich größten Respekt vor. Hier ist 1Live.de mit Leo. Ich habe größten Respekt vor Leuten, die einfach ungefiltert sagen, was sie denken. So, denen ist alles egal. Meistens sind das so ältere Frauen. Ich glaube auch, das kommt so ein bisschen im Alter, dass du irgendwann denkst, ey, mir ist vollkommen egal, was Leute von mir denken. Aber es gibt auch Ausnahmen und eine Ausnahme ist Jerry Wiesen. Sein neues Stand-Up-Set ist jetzt auf dem 1Live-YouTube-Channel und er hat erzählt, was er als Teenager in der Videothek getrieben hat und welche Abteilung es ihm da besonders angetan hat.
1: Vorne bei dem war noch so eine andere Abteilung. Du kennst das, Junge? Zutritt ab 18 Jahren. Ja, alle wissen, was dahinter sind, ne? Das sind Pornos. Hand aufs Herz, wer hat schon mal ein Porno geguckt? Gibt's hier einen? Ne? Ja, ich auch nicht, Alter. Dahinter sind auf jeden Fall Pornofilme auf DVDs. Und das sind nicht so Pornos wie irgendwie Hot Step Sister Lexi Law Gets Caught Masturbating oder so ein geiler oder wie das heißt. Das ist ja selber nicht. Sondern da sind so richtige Pornofilme mit richtigen Pornotiteln. Auf DVD. Und das sind oftmals so umgewandelte Titel von Originalfilmen. Ihr kennt bestimmt alle den Western-Blockbuster von Kevin Costner, der mit dem Wolf tanzt. Und in der Pornoabteilung steht da der Schwestern-Cockbuster von Kevin Cocksack, der mit dem Holzschwanz. Pinocchio hat da auch noch die Nase mit dem Spiel gehabt. Ja? Ich denke mir mal, wer gibt sich die Blöße und leitet sich da so einen Film aus? Alter, bevor ich zum Massoud gehe und sage, Massoud, Pulp Fiction, find's ihn gut? Dann wichse ich lieber wieder zu Hause auf den Autokatalog. Ja? Man doch sehr, als wer von den Jungs kennt das noch? Früher als kleiner Junge, bisschen Autokatalog, Unterwäsche gucken, am Schädel spielen. Geht das weiter? Nein? Ah, egal, ist nur so ein Witz, den ich geschrieben habe. Hey, Dankeschön, das war's von mir. Das war's von mir. Danke, vielen Dank.

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1: 16 Uhr ist es, wir sind Sandra Wahle
2: und Jan Bungartz. Wir gucken zuerst auf Auswirkungen von zu wenig Wasser in NRW. Auffällig ist das gerade an vielen Bächen und Flüssen, auch am Rhein. Die Pegelstände sind so niedrig, dass Schiffe Probleme bekommen.
1: Beispiel Köln. Hier hat der Rhein normalerweise einen Pegel von um die 3 Meter. Gerade ist er aber niedriger als 1 Meter. Personenschiffe, zum Beispiel von der Köln-Düsseldorfer, können jetzt bestimmte Haltestationen nicht mehr anfahren, darunter Wesseling und Bad Honnef.
2: Auswirkungen hat das Niedrigwasser auch bei ThyssenKrupp in Duisburg. Das Unternehmen hat die Stahlproduktion gedrosselt. Da kommen weniger Rohstoffe an, weil Frachtschiffe nicht so viel Ladung haben dürfen.
1: Nach den Regierungsbezirken Köln und Münster zieht jetzt auch Arnsberg Konsequenzen. Ab morgen ist es verboten, Wasser aus mehreren Flüssen zu nehmen, zum Beispiel zum Gießen. Das gilt dann an der Ruhr, der Lenne und der Sieg.
2: Dass die Flüsse in NRW wenig Wasser haben, ist im Hochsommer nicht ungewöhnlich. Die Probleme kommen aber früher im Jahr als sonst.
1: Es gibt neue Regeln für Bedienstete von Gefängnissen. NRW-Justizminister Limbach hat gesagt, dass es ab sofort Taschenkontrollen geben soll.
2: Hintergrund sind Vorwürfe gegen Beamte der JVA Rheinbach. Sie sollen Drogen und Handys für Inhaftierte reingeschmuggelt haben.
1: In Lünen im Kreis Unna ist der Hauptbahnhof keine Baustelle mehr, sondern jetzt wieder eröffnet. Mit neuem Bahnsteig, modernen Aufzügen und auch die Unterführung ist neu gemacht.
2: Damit ist der Hauptbahnhof in Lünen jetzt komplett barrierefrei. Auch Hinweistafeln und Schilder wurden erneuert.
1: Promis engagieren sich ja immer wieder mal für gute Zwecke und geben dafür Geld. Und das macht auch Fußballer Kai Havertz in Leverkusen jetzt mit seiner Stiftung.
2: Havertz sagt, die Stadt wird für ihn immer was Besonderes sein, weil er da Profi geworden ist. Er ist jetzt Pate einer Kinderpalliativstation.
1: Und in Bayern, da läuft eine ungewöhnliche Suchaktion. Eine ganze LKW-Ladung mit Käse ist weg.
2: 20 Tonnen Emmentaler sind auf dem Weg nach Frankreich verschwunden. Und die Polizei versucht jetzt, den Käse wiederzufinden. Er ist 80.000 Euro wert.
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1: Bis in den Abend bleibt es überall sonnig. Im Süden von NRW können einzelne Schauer durchziehen und ganz selten können sich Gewitter bilden. Dazu gibt es noch 22 bis maximal 30 Grad.
2: Morgen ändert sich nicht so viel. Den ganzen Tag Sonne und ähnliche Temperaturen. In Paderborn 27 Grad, in Dorsten und Iserlohn 29, in Oberhausen und Wesseling bis 30 Grad. Auch am Donnerstag geht's so weiter.
3: Okay, ich muss mal kurz einen weirden Flex raushauen. Haben wir ja alle. Wir alle haben so Dinge, in denen wir irgendwie gut sind. Ich bin unglaublich gut in Jenga. Kennt ihr dieses Stapelspiel mit den Holzklötzen? Bin ich unglaublich gut drin. Kann ich sogar einhändig. Und so echte Spiele, ne, so Gesellschaftsspiele, lieben gerade wieder immer mehr Leute. Ein Spiel hat jetzt sogar einen Preis gewonnen, weil es so gut ist. Und warum ihr mit diesem Spiel zu jeder Dinnerparty eingeladen werdet, klären wir in den nächsten 10 Minuten hier in 1 Live Diggi.

0: Ich brauche eure volle Aufmerksamkeit an 1Live.dg, weil wir quatschen gleich über Spielregeln und ich kenne mich selbst. Ich tue immer so, als würde ich die Regeln verstehen, beim ersten Mal erklären und es dauert aber ehrlicherweise ein paar Anläufe und selbst wenn ich das Spiel spiele, habe ich es noch nie richtig verstanden. Es wurde das Spiel des Jahres verliehen. Joanna, das sind so ein bisschen so die Oscars der Spielewelt, ne?
1: Ja, genau. Der Preis ist auch international der wichtigste Preis für Brettspiele und vervielfacht tatsächlich die Verkäufe des Gewinners. Die sind auch immer unnormal ausverkauft. Deutschland ist ja Brettspiel-Weltmarktführer, auch weil wir hier jährlich 700 Millionen Euro für Gesellschaftsspiele ausgeben.
0: Das hätte ich nicht gedacht, dass wir so viel Gesellschaftsspiele zocken in Deutschland. Wer hat denn gewonnen den Preis?
1: Tatsächlich niemand aus Deutschland, sondern ein Spiel aus Indonesien.
2: Mhm. Das Spiel des Jahres 2026 ist...
3: Dito!
1: Ja, Dito... Das ist ein Wortrate-Partyspiel, wo es natürlich ums Gewinnen geht, so ein bisschen Logik, aber vor allem darum, wie gut kenne ich eigentlich meine Mitspieler.
0: Okay, ich glaube, ich bin relativ gut drin, Leute zu lesen. Wie genau spielt man das denn?
1: Ihr habt Spielertafeln mit 3x3 Kästchen und pro Runde gibt es einen Begriff oder einen Lückentext und ihr müsst dazu jeweils 3 Begriffe aufschreiben, die ihr damit verbindet. Also als Beispiel Dinge, die man im Gesicht trägt. Das könnte dann sowas sein wie Bart, Brille oder Narbe. So, und wenn alle 3 Begriffe aufgeschrieben haben, wird verglichen.
0: Okay, checke. Und wer dann die meisten Punkte Übereinstimmung hat, gewinnt. Es klingt ziemlich funny, das Spiel des Jahres heißt Dito. Übereinstimmung hat, gewinnt. Es klingt ziemlich funny, das Spiel des Jahres heißt Dito und kommt aus Indonesien. Und ganz ehrlich, wenn ihr die Regeln gerade nicht

Ariana Grande in 1Live.de. Ich beschreibe mal kurz, wie ich mir so einen Girls Trip vorstelle. Nie so richtig nüchtern, Chaos im Gruppenchat jeden Tag und kalte Pizza zum Frühstück. So klassische JGA-Vibes, korrigiert mich, wenn ich falsch liege. Und ein Girls Trip, über den die ganze Welt gerade spricht, kommt von Zara Larsson und ist ein Projekt auf ihrem neuen Album. Es ist eine Reihe von Songs, die quasi Hymnen sind ans Frausein und an Frauenfreundschaften. Funktioniert extrem gut, vor allem dieses Feature hier von Shakira, das dem Ganzen nochmal so einen richtig schönen nostalgischen 2000er-Vibe verpasst. Das ist Euro Summer Girls Trip jetzt für euch in 1Live.de.

Justin Bieber, Nicki Minaj in 1Live Diggy. So auf dem 1Live Insta-Profil haben wir so ein paar Freibadnamen gepostet, die es wirklich gibt. Und ich muss die mal eben vorlesen. Mit dabei Froschloch in Dortmund. Das sind alles echte Freibäder. Bad Selona in Brilon. Und Schöne Flöte in Holzwickede. Jetzt frage ich mich, wer schlechtere Wortspiele macht? Freibäder oder Friseursalons?

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1: Hier ist 1-2-DG an einem Nachmittag, wo ihr freiwillig in so einem Douglas, in so einem Parfümladen euch reinchillt. Aber nicht, weil ihr irgendwas kaufen wollt, sondern weil die eine Klimaanlage haben. Es gibt wieder eine Hitzewarnung heute für ein paar Teile von Deutschland. Es wird richtig heiß. Passt auf euch auf. Wie heiß es genau wird, sagen euch aber unsere Kollegen von WDR 2.
2: Und warm ist auch das Stichwort für die nächsten Tage in der neuen Woche. Morgen bis zu 28 Grad und die nächsten Tage danach werden wieder immer wärmer. Stand jetzt können wir Donnerstag wieder die 30 Mark knacken.
3: Die mal, 30
2: die,
3: Euro.
2: Die 30.
3: 30 Euro. Die macht 60 Euro. Mark.

0: Guck mal, jetzt wo Oma-Hobbys wieder voll das Ding sind, ne? So Birdwatching, Stricken, Häkeln und so, müssen wir dringend anfangen, mehr Brettspiele zu spielen. Der größte Preis der Welt für Gesellschaftsspiele wurde verliehen am Wochenende. Joanna, wie heißt nochmal dieses eine Spiel, das auch gewonnen hat?
1: Das Legespiel Rebirth habe ich auf der letzten Spielmesse tatsächlich auch super oft gesehen. Und hier spielt jeder von uns einen Clan in Schottland, aber jetzt nicht irgendwie in der Vergangenheit, sondern irgendwann in einer postapokalyptischen Zukunft.
0: Oh.
1: Des Landes verwüstet und wir müssen es wieder aufbauen. Und jede Runde ziehen wir dafür so ein zufälliges Plättchen aus einem Beutel und müssen entscheiden, wo wir es auf die leere schottische Landkarte legen. Und so bauen wir halt mit der Zeit nachhaltige Siedlungen, Stromnetzwerke, erfüllen geheime Missionen, naja, oder durchkreuzen die Pläne unserer Mitspieler.
0: Okay, es klingt auf jeden Fall schon mal ein bisschen kompliziert und jetzt nicht noch so ein Easy-Going-Spiel für zwischendurch.
1: Nee, das stimmt. Tatsächlich finde ich die Regeln für ein Kennerspiel hier aber ziemlich schnell gelernt. Ist auch ab 10 Jahren. Trotzdem ist es auch super strategisch, weil du halt auf viele Arten Punkte bekommen kannst, die dich irgendwie zum Sieg führen. Und genau das liebe ich halt an diesen Spielen aus der Kenner-Kategorie so. Also sich da so richtig reinfuchsen, mitgenommen werden in eine andere Welt und danach zu denken, boah, beim nächsten Mal, da probiere ich dann irgendwie diese oder jene Strategie aus, weil es einfach so viele Möglichkeiten gibt.
0: Also wenn ihr so ein bisschen eure Screentime reduzieren wollt diesen Sommer, das Kennerspiel des Jahres geht dieses Jahr an das Legespiel Rebirth.

0: 17 Uhr ist es. Wir sind Sandra Waller
1: und Jan Bungartz. Wir gucken nochmal auf die Flutkatastrophe vom Juli 2021. In Deutschland ist die für viele besonders mit dem Ahrtal verbunden. Auch die Abbruchkante an einer Kiesgrube in Erftstadt ist zum Symbol geworden.
0: Wassermassen haben aber auch viele andere Orte in NRW getroffen. Dazu gehören der Kreis Euskirchen, die Städteregion Aachen, Orte zum Beispiel im Märkischen Kreis, die Stadt Hagen, insgesamt mehr als 180 Städte und Gemeinden.
1: Eine ist Rheinbach bei Bonn. Martin von der Freiwilligen Feuerwehr dort hat in der Flutnacht seinen Vater verloren.
2: Je länger das halt eben weg ist, das Ereignis, desto mehr gerät sowas in Vergessenheit. Und es kommt dann auf, ja, wir wollen da was machen, aber ja, wir machen es jetzt vielleicht nicht mehr heute, sondern morgen. Und aus morgen wird übermorgen.
1: Auch in Schleiden in der Eifel gab es Todesopfer. Laut dem Bürgermeister haben Betroffene aber manchmal das Gefühl, dass sie vergessen werden. Auch 5 Jahre danach ist der Wiederaufbau noch nicht fertig.
0: In NRW kamen durch die Flut 49 Menschen ums Leben. Insgesamt waren es in Deutschland und Belgien mehr als 220. Bahnfahrer im Ruhrgebiet müssen nächstes Jahr mit massiven Einschränkungen rechnen. Die Bahn hat jetzt für den Sommer 2027 Bauarbeiten angekündigt, zwischen Duisburg und Dortmund.
1: Von Juli bis Oktober werden zum Beispiel Gleise und Weichen erneuert und eine Brücke über den Rhein. Dafür wird die Strecke zwischen Duisburg und Dortmund weitgehend gesperrt.
0: In den Flüssen in NRW ist im Moment wenig Wasser. Auch die Bezirksregierung Arnsberg hat darauf jetzt reagiert. Aus Ruhr, Lenne und Sieg darf da ab morgen kein Wasser mehr entnommen werden, zum Beispiel zum Gießen.
1: Der niedrige Pegel im Rhein hat auch Folgen für Unternehmen. ThyssenKrupp in Duisburg bekommt gerade weniger Material. Die eigenen Schiffe können bei Niedrigwasser gar nicht fahren.
0: Im Kreis Olpe darf ein Wolf weiter nicht abgeschossen werden. Weil er zig Schafe und Lämmer gerissen haben soll, hatte die zuständige Behörde das eigentlich erlaubt.
1: Dagegen sind Naturschützer aber vor Gericht gezogen. Ergebnis: erstmal soll genauer geprüft werden, ob Tierhalter ihre Herden nicht besser schützen können, anstatt den Wolf abzuschießen.
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0: Das hat auch am Abend überwiegend Sonne dabei. Von der Eifel bis ins Siegerland und in OWL sind aber Hitzegewitter möglich. Und dazu gibt's noch 22 bis 30 Grad.
1: Morgen geht's oft sonnig weiter. Dazu in Winterberg maximal 21 Grad. In Gütersloh und Remscheid 29. In Essen und Bonn bis 30 Grad. Auch am Donnerstag sehr warm bis heiß.
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4: Hier ist Leo, hoffe euch geht's gut. Afro-Pop-Star Tyler bringt ein neues Album raus diesen Freitag. Wie der Sound sein wird vom Album, hat sie uns verraten im Interview. Hört ihr noch vor?

Dienstagabend, hier ist Leo in 1, 2, Figgy. Und der Vibe von diesem Song, ne? Fantastisch. Es ist so gut. Es ist fast, als wäre dieser Song eure Erlaubnis, eine gute Zeit zu haben, selbst wenn alles nicht so wirklich gut und rosig aussieht. Das ist Stormzy mit seinem ersten Solo-Track seit über 2 Jahren und seiner ersten Kollaboration mit dem Sänger Odell, eine neue Stimme aus England, die ich großartig finde. Und in einem Instagram-Post, habe ich gesehen, hat Stormzy Odell bereits My Brother genannt. Also die scheint sich sehr schnell angefreundet zu haben im Studio offensichtlich. Und das tut diesem Track auch sehr gut. Das ist Stormzy mit Odell. Der Track heißt 24 Hours jetzt für euch. Hier in 1 Live.

0: Marianne.
1: Wisst ihr, es gibt so ein paar Stars, von denen hört ihr gar nichts mehr. Und dann spawnen die so total random irgendwie auf irgendwelchen Konzerten als Überraschungsgast. Und heute spreche ich von dieser Frau. Rihanna war jetzt Special Guest bei der Jay-Z Show in New York. Die haben so abgerissen. Run This Town haben die beiden gespielt und A Bitch Better Have My Money. Rihanna meinte aber auch zum Publikum, yo, ich bin ein bisschen eingerostet. Ist ja schon eine Weile her, ne?
2: Yo.
1: Ja, es ist eine Weile her, ihr Überraschungsauftritt beim dritten von drei Jay-Z-Konzerten im Yankee Stadium in New York war der erste Auftritt von ihr seit dem Super Bowl 2023. 3 Jahre nicht mehr auf der Bühne gestanden. Ich weiß nicht, ob sie uns damit was sagen will. Psst, Rihanna, wenn du eine Tour ankündigen willst oder so, sag Bescheid. Wir können das hier ganz subtil machen hier in 1Live Digi.

0: nicht wahr. Leute, wie alt fühlt ihr euch, wenn ihr hört, SpongeBob wird heute 40? Finde ich nicht okay. Das ist eine Serie, mit der ich so viele gute Erinnerungen verbinde. Woher wissen wir, dass SpongeBobs Geburtstag ist? Natürlich von seinem Führerschein aus Episode Nummer 1, auf dem sein Geburtstag steht. Der 14. Juli 1986.
1: Hey Patrick, alles klar für unseren großen Abend heute?
0: Und die Astro-Girlies unter euch wissen natürlich, das heißt, SpongeBobs Sonne steht im Sternzeichen Krebs. Er hat Main-Character-Energy, aber gleichzeitig weint er wegen einer Qualle. It's giving emotional support, Schwamm. Auf jeden Fall, Grüße gehen raus. SpongeBob wird heute 40. Happy Birthday.
1: Ich mach heute Party. Machst du heute Party?
2: Ich mach heute Party.

0: Also pass auf, sie hat 14 Millionen Insta-Follower, 18 Millionen bei TikTok. Sie hat schon mehrere Grammys gewonnen. Sie ist vielleicht der größte Afro-Pop-Star, den es gerade gibt. Wir sprechen über Tyler aus Südafrika. War am 1Live-Digi-Interview und wir haben gequatscht über ihr neues Album A-Pop. Das kommt nächsten Freitag raus und für sie ist es total special.
1: Yeah, it's honestly like how I...
2: Es ist genauso, wie ich gern als Popstar klingen will. Als jemand aus Südafrika mit den Einflüssen, die ich aus meinem Leben mitbringe. So definiere ich meinen Vibe gerade.
0: Und das ist mega erfolgreich. Chanel, die Single, die ihr gerade hört, war schon ultra big. Jetzt hat sie gerade den nächsten Banger am Start zusammen mit Zara Larsson. In dem Song, habt ihr vielleicht schon mal gemerkt, singt sie Oops, Did It Again Like Britney. Sie feiert also wirklich diesen 2000er-Vibe, hat sie uns auch verraten im Interview.
1: I just remember the time. It's like a core memory.
2: Ich erinnere mich an die Zeit, das ist so eine tief verwurzelte Erinnerung für mich. Der Vibe, die Klamotten, die Energie, die Musik, das war auch in Südafrika eine tolle Zeit.
1: Yeah, it was a good time in South Africa as well.
0: Also die 2000er, das 2000er-Feeling ist einfach unfassbar gut in diesem Track. Und den hat sie nicht alleine gemacht, sondern mit Zara Larsson. Die Zusammenarbeit war auch mega nice, hat sie uns erzählt.
1: I really enjoyed it because we both loved it.
2: Das habe ich sehr genossen. Wir lieben beide den Musikstil. Wir wollten schon lange mal was zusammen machen und der Song ist so mühelos entstanden. Das war für uns beide sinnvoll.
1: It just made the most sense for the both of us.
0: Es funktioniert auch unfassbar gut. Zara Larsson hat ja einfach so dieses, ich sag mal, Hyper-Pop-mäßige, delfinige, so Euro-Pop, diesen Sound. Und dann mit diesen Afro-Pop-Vibes von Tyler, großartiger Track. She Did It Again läuft jetzt für euch hier in 1Live.de.

0: Also Kanzler Merz hat eine neue Passion und das ist gelangweilt aussehen im Publikum von Wimbledon. Ihr habt die Fotos gesehen, aber das ist okay. Jeder braucht eine Passion. Was ist eure? Alessandro aus Köln.
1: Viele denken beim Boxen direkt, dass wir uns gegenseitig einfach nur, sag ich mal, auf die Fresse hauen, aber eigentlich ist das was ganz anderes. Beim Boxen braucht man extrem hohe Körperspannung, man ist dauerhaft konzentriert, die ganze Zeit. Das Beste am Boxen meiner Meinung nach ist, nach jedem Training gehe ich völlig kaputt nach Hause, aber gleichzeitig fühle ich mich stärker, vor allem mental. Also was viele missinterpretieren, ist einfach, dass Boxen nicht unbedingt ist, gegen jemanden zu kämpfen und diesen Kampf zu gewinnen, sondern auch, dass man gegen sich selber diesen Kampf führt und auch die Taktik hinter dem Sport verstehen kann. Ich hatte damals einen Trainer, der hat immer gesagt, Boxen ist Schach mit Körperteilen und ich persönlich denke, das beschreibt es ziemlich gut.
0: Ich hoffe, Kanzler Merz sitzt nie bei dir im Publikum, wenn du boxst, Alessandro. Ihr wollt 1Live Digi auch von eurer Passion erzählen, schickt uns eine Sprachnachricht in der 1Live App.

0: um 18 Uhr. Ich bin Sandra Wahle.
1: Und ich Jan Bungartz. Los geht's mit absehbar heftigen Einschränkungen für Bahnkunden, und zwar im Ruhrgebiet. Da hat die Bahn jetzt große Sperrungen angekündigt für den Sommer nächstes Jahr. Dann werden Bahnhöfe kaum noch oder gar nicht mehr angefahren.
0: Betroffen ist vor allem die wichtige Strecke zwischen Duisburg, Essen, Bochum und Dortmund. Von Anfang Juli bis Mitte Oktober gibt es da viele Bauarbeiten, nicht nur an Gleisen und Weichen. Auch eine Brücke über die Ruhr und über die A40 sollen saniert werden. Gearbeitet wird dann auch am Bochumer Hauptbahnhof.
1: Nach WDR-Informationen wird deshalb von Bochum nur noch eine Regionalbahn nach Gelsenkirchen fahren. Auch der Essener Hauptbahnhof wird sehr eingeschränkt erreichbar sein. Mülheim wird laut dem Fahrgastverband ProBahn NRW wohl gar nicht mehr angefahren.
0: Die Details sind noch unklar. In vielen Fällen wird es aber wohl Schienenersatzverkehr mit Bussen geben. Das könnte 2 bis 3 Mal längere Fahrzeiten durchs Ruhrgebiet bedeuten.
1: Die Flutkatastrophe in NRW und Rheinland-Pfalz ist heute 5 Jahre her. 185 Menschen sind damals ums Leben gekommen.
0: Zum Jahrestag hat Bundespräsident Steinmeier im Ahrtal Betroffenen und Helfern zugehört.
2: Manchmal hat man das Gefühl, dass die Politik einen vergessen hat. Das ist halt schon ein Zeichen, dass der Bundespräsident hier ankommt.
3: Also es war natürlich schön, dass wir unsere Geschichte erzählen durften, auch vor dem Bundespräsidenten.
0: In Sachen Wiederaufbau ist es zum Beispiel schwierig, Ingenieurinnen und Ingenieure für den Neubau von Brücken zu finden.
1: Wenn ein Sportler gedopt hat, darf sein Name im Internet veröffentlicht werden. Der Europäische Gerichtshof hat heute darüber entschieden, es gab Bedenken beim Datenschutz.
0: Zum Beispiel in Deutschland wurden die Namen von gedopten Sportlern deshalb nicht veröffentlicht. Das könnte sich jetzt wieder ändern.
1: Und dann noch was zur anstehenden Urlaubszeit passend. Urlaub in NRW machen wird beliebter, auch bei Leuten, die von hier kommen.
0: Laut Tourismusverband gab es letztes Jahr 5,4 Millionen Urlaubsreisen nach oder innerhalb von NRW. Das sind deutlich mehr als vor Corona. Und auffällig ist, dass 40% der Urlauber selbst aus NRW kommt. Beliebt sind zum Beispiel Wandern und Radfahren in der Eifel und im Sauerland.
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1: Bis in den Abend bleibt es überall sonnig. Im Süden von NRW können einzelne Schauer durchziehen, ganz selten auch Gewitter bilden. Dazu noch 22 bis 30 Grad.
0: Morgen ändert sich nicht viel. Den ganzen Tag gibt es Sonne und ähnliche Temperaturen. In Porta-Westfalica und Hamm 28 Grad, in Bochum 29 und Troisdorf und Eschweiler kommen auf 30 Grad. Und auch am Donnerstag geht so ähnlich weiter.
5: Guck mal, meine Screentime heute Abend, ne? Die ist schon wieder deutlich über 3 Stunden. Wir gucken mal, wie wir alle ein bisschen analoger werden können bei mir in der Show. Schritt 1, Gesellschaftsspiele. Welche bei euch auf jeden Fall in der Schublade liegen sollten, klären wir gleich in 1 Live Digi, vorher Taylor Swift.

0: So, wir wollen ein bisschen was machen gegen unsere hohe Screen-Time heute Abend in 1Live.de. Und das Geile an Gesellschaftsspielen, an so echten Brettspielen und so weiter, ist ja, ihr könnt euch gegenseitig in die Augen gucken. Es ist nicht wie bei Videospielen, wo beide in die gleiche Richtung gucken, nämlich in Richtung Fernseher, sondern ihr könnt miteinander quatschen, ihr könnt euch in die Augen gucken. Und es wurde jetzt der größte Gesellschaftsspielpreis des Jahres verliehen. Dito heißt das Spiel, das das Ganze abgeräumt hat. Aber Joanna, welche Spiele sollten wir noch auf dem Schirm haben, auch wenn sie jetzt nicht gewonnen haben?
1: Ja, ich würde sagen, zum Beispiel das Kennerspiel Bossfighters QR. Das kommt auch international super an und wird mit deinem Tablet oder Handy gespielt. Wir spielen hier quasi tapfere Krieger, die sich einer Reihe fieser Monsterbosse stellen wollen.
2: Mit individuellen Stärken, Schwächen und Reaktionen.
1: Boom. Ja, und als Team versuchen wir, die dann zu besiegen.
0: Ja, du hast gerade gesagt, so Handy und Tablet. Das Game ist aber nicht nur digital, ne? Das ist die Sache.
1: Wir Spieler, wir haben aber richtige Karten in der Hand. Da sind dann Zauber drauf oder Waffen. Und um die gegen den Monsterboss dann einzusetzen, ziehen wir die einfach über die Frontkamera vom Handy oder Tablet, weil hinten drauf ist eben ein QR-Code.
0: Oh.
1: Und im Spiel sehen wir dann, wie der Angriff ausgeführt wird und dem Monster dann hoffentlich Lebenspunkte abzieht. Und das, alleine schon das, ist super spaßig.
0: Das klingt irgendwie ziemlich geil, so eine Kombination aus Kartenspiel und auch ein bisschen digital. Was darf ich mir noch auf die Einkaufsliste schreiben für meine Spieleschublade?
1: Artengarten. Hier bauen wir unseren eigenen Zoo mit den verschiedensten Tieren und Attraktionen und so weiter. Am Ende gewinnt, wer den besten gebaut hat und dadurch halt die meisten Punkte eingesackt hat. Auch hier geht's um so ein bisschen Strategie, aber so in fluffiger Stimmung mit niedlichen Otter oder Erdmännchen.
0: Also, jetzt habt ihr ein paar...
1: Aber so in fluffiger Stimmung mit niedlichen Otter oder Erdmännchen.
0: Also, jetzt habt ihr ein paar Sachen für eure Liste und das ist auch das Geile, so, wenn ihr essen geht

Das ist 1 Live DG. Das ist ein Tropical Pop von Palm Monkey. Der Song klingt tatsächlich so ein bisschen wie ein Urlaub, den sich niemand leisten kann auf der ganzen Welt. Also es klingt irgendwie nach so, wisst ihr, so eine freistehende Hütte direkt am Strand, 10 Meter vom Wasser entfernt, überall Palmen und kristallklares Wasser. Aber dank den Jungs von Palm Monkey, die diesen Song gemacht haben, kann ich mir wenigstens vorstellen, wie es wäre, vielleicht so einen Urlaub zu machen. Das ist auch quasi jetzt für euch hier in 1 Live.de.

Doja Cat in 1Live.de. Lasst mich eure Dating-Inspo sein für heute Abend. Wenn ihr so richtig romantisch sein wollt und vielleicht auch so ein bisschen mysteriös wirken wollt, ladet euer Date ein, den Himmel anzugucken diese Woche. Und ich sag euch auch warum. Die Bedingungen sind perfekt, um super viele Sterne und Planeten zu sehen. Es ist Neumond, also habt ihr kaum Mondlicht und kaum Wolken am Himmel. Das heißt, ihr könnt diese Woche unter anderem sehen die Venus und den Stern Regulus. Und hier ist mein Profi-Tipp. Nachher, wenn es dunkel ist, guckt Richtung Westen. Und dann solltet ihr diese beiden Dinger sehen im Himmel. Wenn das euch kein zweites Date bringt, Leute, dann weiß ich auch nicht.

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Hate That I Made You Love Me von Ariana Grande. Hier ist 1 Live Diggy. Okay, kennt ihr noch Ricky? Also wahrscheinlich kennt ihr ihn nicht persönlich und habt ihn noch nie getroffen, aber ihr kennt ihn wahrscheinlich aus diesem Ariana Grande Track Thank You Next. Okay, dieser Ricky, die waren mal zusammen, so Ariana und er. Offenbar sind die wieder zusammen. Und es gibt ein paar Beweise dafür. Ariana Grande ändert nämlich ständig die Lyrics zu diesem Song auf ihren Konzerten. Jetzt Montagabend hat sie gesungen, wrote some songs about Ricky, we always find our way back. So, ist ein Indiz dafür, dass sie irgendwie zusammen wieder gefunden haben. Und jetzt gibt's Fotos von den beiden. Das heißt, die beiden sind wieder zusammen und Manifestation funktioniert. Thank You Next höre ich ab jetzt immer mit anderen Ohren. Hier ist

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0: POV. 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
1: Ja, das ist aber richtig scheiße, ne? Das geht mir schon wieder auf den Sack, weil guck dir das hier mal an. Das ist doch scheiße hier. Das ist richtig scheiße. Das ist
2: richtig krass.
1: Das ist scheiße in dem Moment einfach. Wir können das jetzt schön ausschmücken. Ich kann jetzt auch blumige Namen suchen, weil ich nicht scheiße sagen darf. Nein.

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1: 19 Uhr ist es, ich bin Sandra Wahle. Zuerst geht's um Gefängnisse in NRW und was da zuletzt schiefgelaufen ist. Vor ein paar Wochen gab's Bestechungsvorwürfe an der JVA Euskirchen. Jetzt kommt ein ähnlicher Verdacht aus dem Gefängnis in Rheinbach. Deswegen zieht die Landesregierung jetzt Konsequenzen. Welche das sind, sagt Jan Bungatz.
2: Justizminister Limbach hat angeordnet, dass in allen Gefängnissen in NRW Taschenkontrollen eingeführt werden bei den Mitarbeitern. Denn in der JVA Rheinbach werden mehrere Justizangestellte verdächtigt, für Häftlinge Drogen und Handys reingeschmuggelt zu haben, gegen Bezahlung. Deswegen hat es heute Morgen Durchsuchungen im Gefängnis und in Privatwohnungen in NRW und Rheinland-Pfalz gegeben. Rund um die JVA Euskirchen gibt es ähnliche Ermittlungen, die Fälle sollen aber nicht zusammenhängen.
1: In Euskirchen soll es regelmäßig Bestechung gegeben haben. Mitarbeiter nahmen von Insassen monatlich Geld. Dafür wurden die Gefangenen zum Beispiel vor Zellkontrollen gewarnt. Und dann geht's nochmal um die Bahn und um ziemlich große Einschränkungen, die auf alle im Ruhrgebiet zukommen. Der Konzern hat für den Sommer 2027 Bauarbeiten zwischen Duisburg und Dortmund angekündigt. Von Juli bis Oktober werden Gleise, Weichen und Brücken erneuert. An Bahnhöfen wie Essen, Bochum und Mülheim fahren nächsten Sommer deshalb wohl deutlich weniger Züge oder gar keine. Ein paar Tage war Pause. Heute entscheidet sich bei der Fußball-WM aber, wer als erstes Team ins Finale einzieht. Frankreich spielt gegen Spanien. Topstar Lamine Yamal ist zuversichtlich.
3: Seit Beginn der WM haben wohl alle auf dieses Spiel gewartet. Wir freuen uns, denn ich glaube, jetzt treffen die beiden besten Mannschaften aufeinander. Wenn jemand Frankreich schlagen kann, dann sind wir das.
1: Anpfiff bei Frankreich-Spanien ist um 21 Uhr. Das zweite Halbfinale findet morgen statt. Dann trifft England auf Argentinien. Und zum Schluss noch was für Dino-Fans. In New York ist das Skelett von einem T-Rex versteigert worden für eine Rekordsumme. Ein unbekannter Bieter hat rund 50 Millionen Dollar dafür hingelegt. Der Dino soll vor rund 67 Millionen Jahren gelebt haben. Das Fossil ist 12 Meter lang und 4 Meter hoch und damit eins der größten, die je gefunden wurden.
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1: Das hat auch am Abend überwiegend Sonne dabei. Von der Eifel bis ins Siegerland und in OWL sind Hitzegewitter möglich. Und dazu gibt es noch 22 bis 30 Grad. Morgen geht es dann oft sonnig weiter. In Meinerzhagen dazu bis 27 Grad. Coesfeld und Mahl kommen auf 29. Und Königswinter und Langenfeld auf maximal 30 Grad. Und auch am Donnerstag wird es sehr warm bis heiß.
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4: So, Dienstag geschafft. Wie schnell kriegt ihr es hin, bis ihr in eurer Wohnung splitterfasernackt seid und eure Pyjamas anzieht? Ist das Nummer 1 Zeichen, wie geil der Abend wird? Wie schnell kriegt ihr die Pyjamas an? Hier ist Olivia Rodrigo in 1Live.de.

0: Yo, hier ist 1Live.de. Ich will euch Reezy mit Comeback. Es kommt nicht so oft vor, dass Reezy einen kompletten Solo-Track macht. Er hatte jetzt Features mit Luciano, mit Summer Jam und so. Aber das hier ist so ein bisschen wieder der echte, puristische Reezy. Es gibt aber eine Sache an diesem Track, die ich mal eben loswerden muss. Es gibt eine Line, die ich unglaublich lustig finde. Und das ist diese Line hier.
1: Kann ich dir sagen, dass du fehlst, wenn meine Nachricht auf ein Message-Screen geht?
0: Habt ihr es gehört? Er rappt, wenn meine Nachricht auf iMessage-Green geht. iMessage? Okay, Daddy. Wer benutzt denn noch iMessage? 2010 hat er angerufen. Hallo? Reezy ist halt ein Mann der alten Schule, wisst ihr? Aber ich glaube wirklich, wer noch iMessage benutzt, der schreibt auch vor einen Link. Noch www. Reezy, wenn du das gerade hörst, ich bitte mal eben um kurze Stellungnahme. Das ist aus seiner neuen EP. Der Track heißt Comeback von Reezy. Jetzt für euch hier.

0: Dua Lipa 1 Live Digi. Was ist der langweiligste Job der Welt? Tada aus Köln.
1: Ich würde Lehrer sagen, weil so nach 3-4 Jahren hat man die Themen immer durch und das Lehrmaterial wiederholt sich ja dann auch immer nur und die Schüler, meiner Meinung nach, sind ja auch nur anstrengend.
0: Es ist ein großes Vorurteil, dass Lehrersein einfach ultra langweilig ist. Wir haben gesprochen mit Nadine, die ist Lehrerin an einem Gymnasium und macht Geschichte, Englisch und Sport. Und sie sagt, ja, sie checkt ein bisschen das Vorurteil.
2: Ganz objektiv ist das, was der Tade gesagt hat, das kann ich echt verstehen. Ne? Man sieht es immer von außen, der Stundenplan ist immer gleich, man unterrichtet immer dieselben Themen. In Wirklichkeit ist wirklich keine Stunde wie die andere.
0: Und sie hat uns gleich mal aufgezählt, wie viele Jobs eigentlich in dem Beruf Lehrer drinstecken.
2: Du bist nicht nur Fachvermittler, du bist Pädagogin, Konfliktlöserin, du leitest gefühlt ein Reisebüro, wenn es auf Fahrten geht. Du bist Krisenmanagerin, du bist Beraterin für die Eltern. Es ist wirklich nie langweilig.
0: So, jetzt denkt mal an euren Job. Es gibt, glaube ich, in jedem Job so Momente, die immer wieder kommen, die den Job so irgendwie, die es das alles wert machen. Und das ist der Moment, sagt Nadine, im Job Lehrer.
2: Wenn du am Abiball stehst und siehst, was aus den Kindern jetzt dann ja Erwachsenen geworden ist. Also du begleitest die so lange und dann siehst du, ey, aus denen ist echt ein kritisch reflektierter Mensch geworden, der jetzt hier seinen Schulabschluss hatte und ich habe den dahin gebracht.
0: Ja, und die kostenlosen Drinks auf dem Abiball helfen auch.

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Bad Bunny in 1 Live. Diggi, ganzen Tag gehustelt. Jetzt atmen wir. Es ist passiert, was passiert ist. Wir können heute nicht mehr ändern. Lass lieber aufs Jetzt fokussieren und eine gute Zeit haben, Freunde. Es ist Justin Bieber, Nicki Minaj, jetzt für euch. Hier

0: So, diese zwei waren noch nie zusammen in einem Podcast. Das mussten wir ändern.
1: Die Show war mega. Die beiden funktionieren auch als Duo super gut. Hat richtig Spaß gemacht. Und ja, auch, dass man da sein konnte, jetzt hier live vor Ort, hat schon echt Freude gemacht.
0: Weiß eigentlich irgendjemand safe zu 100%, dass Felix nicht der Sohn von Thorsten Sträter ist? Auf jeden Fall haben Felix Lobrecht und Thorsten Sträter ihre erste gemeinsame Show hier in 1 Live. Genauso gibt's das jetzt zum ersten, aber hoffentlich nicht zum letzten Mal. Sträter und Lobrecht ist jetzt in der ARD-Mediathek für euch zum Angucken. Ihr konntet den beiden Fragen stellen. Chris aus Köln hat eine Frage gestellt.
2: Meine Frage lautet, welcher völlig absurde Ratschlag hat euch im Leben am meisten geholfen?
3: Mein Ratschlag war keiner, den mir jemand proaktiv gegeben hat, sondern das habe ich irgendwo aufgeschnappt. Es klingt im ersten Hören so ein bisschen Glückskeksmäßig, aber wenn man drüber nachdenkt, dann ist das ziemlich deep. Dann kann man damit richtig was anfangen. Ich glaube, dass es Jim Carrey war, ich weiß es aber nicht. Er hat in irgendeinem Interview gesagt, man kann auch an dem scheitern, was man nicht machen möchte. Und das klingt erstmal belanglos, aber wenn man darüber nachdenkt, dann bedeutet das, dass wenn der vermeintlich sichere Weg, den man irgendwie so gehen soll, Schule, Ausbildung, Bankkaufmann und bla, wenn man auch daran scheitern kann, obwohl man das nicht machen will, dann kann man auch direkt das probieren, worauf man eigentlich Bock hat, weil nicht mal der sichere Weg ja sicher ist. Man kann auch an dem scheitern, was man nicht machen will. Dann kann ich auch gleich das probieren, was man machen will. Und so habe ich eigentlich immer Entscheidungen getroffen.
4: Also ich persönlich halte mich bei so Lebensratschlägen meistens an diese ganzen Gesetze. Murphys Gesetz oder das Falkland-Gesetz. Wenn du keine Entscheidung treffen musst, triff keine. Das ist schon sehr chillig, weil man neigt ja doch dazu zu sagen, ja, ich werde da jetzt mal irgendwie Einfluss drauf nehmen und dann lass uns das mal so entscheiden. Manchmal musst du Dinge gar nicht entscheiden, lass mal laufen. Das wird mir im Allgemeinen aus meinem Umfeld als absolute Schwäche
3: dargestellt. Hast du ein Beispiel?
4: Nö.

0: Das ist die Jahreszeit, auf die wir gewartet haben. Es ist Sommer, es ist warm, es ist Festivalsaison. Es ist großartig, genießt jeden Augenblick. Ich glaube auch so als Festivalgänger ist das ja schon geil, ne? Gute Laune, gute Leute, gute Musik, wenn man sich Festivaltickets leisten kann. Wie geil muss es dann erst sein, wenn du auf der Bühne stehst und DJ bist? Ist ja so ein bisschen, ich glaube, wir alle denken, DJ ist irgendwie der geilste Job auf der ganzen Welt. Aber wer auch nur ansatzweise mal versucht hat, auf einer Party die Leute zum Tanzen zu kriegen, der weiß, da steckt ein bisschen mehr dahinter als ein paar Knöpfe drücken auf dem Mischpult, hat uns James Hype verraten im Digi-Interview. Der hat aktuell eine DJ-Residency auf Ibiza und sagt, wenn du ernsthaft DJ werden willst, ne, dann kannst du Work-Life-Balance, kannst du knicken.
1: This is the worst advice for DJs and producers. Balance. Balance is for people who don't like what they do. Balance is for people who sit at work watching the clock, waiting to leave their job and go and live their real life.
0: Ich kann das auch komplett nachvollziehen. Ich bin froh, dass ich hier relativ normale Arbeitszeit hab. Und das Ding bei DJs ist ja klar, ist es geil aufzulegen. Natürlich macht das Spaß, aber du legst halt auf um 3 Uhr nachts. So, wisst ihr, was ich machen könnte? So Frühstücks-DJ am Frühstücksbuffet im Hotel auflegen, neben der Rührei-Station. Das könnte ich machen. Taylor Swift jetzt für euch in 1 Live Digi.

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1: Es ist 20 Uhr, ich bin Sandra Wahle. Und es geht los mit einem Unglück, an das sich wohl viele noch erinnern können. Die Flut in NRW und Rheinland-Pfalz, heute vor genau 5 Jahren. 185 Menschen sind damals ums Leben gekommen. Den Tag über gab es schon mehrere Gedenkveranstaltungen. Reporterin Astrid Huben ist in Bad Neuenahr.
2: Es gibt viele Menschen, die mir gesagt haben, wir warten einfach auch vielleicht mal auf eine Entschuldigung, dass viel schief gelaufen ist. Und sie hoffen darauf, dass es besser wird, dass es mehr Schutzmaßnahmen, bessere Warnsysteme und hier vor allen Dingen auch Rückhaltebecken geben wird, die bislang noch nicht erlaubt sind.
1: Auch in NRW waren viele Städte betroffen, darunter Erftstadt, Altena, Hagen und Bad Münstereifel. Dann geht es um einen Brand in der Innenstadt von Brüssel, bei dem Feuerwehrleute einen schlimmen Fund gemacht haben. 2 Aufzüge sind abgestürzt. In einem davon fanden die Einsatzkräfte 6 Menschen, die nicht überlebt haben. Es sind vermutlich Bauarbeiter. Warum es gebrannt hat, ist noch unklar. Es gibt neue Regeln für Bedienstete von Gefängnissen. NRW-Justizminister Limbach hat gesagt, dass es ab sofort Taschenkontrollen geben soll. Hintergrund sind Vorwürfe gegen Beamte der JVA Rheinbach. Sie sollen Drogen und Handys für Inhaftierte reingeschmuggelt haben. Wenn ein Sportler gedopt hat, darf sein Name im Internet veröffentlicht werden. Der Europäische Gerichtshof hat heute darüber entschieden. Es gab nämlich Bedenken beim Datenschutz. Zum Beispiel in Deutschland wurden die Namen von gedopten Sportlern deshalb nicht veröffentlicht. Das könnte sich jetzt wieder ändern. Urlaub in NRW machen wird offenbar immer beliebter, auch bei Leuten, die von hier kommen. Laut Tourismusverband gab es letztes Jahr 5,4 Millionen Urlaubsreisen nach oder innerhalb von NRW. Das sind deutlich mehr als vor Corona. Auffällig ist, dass 40% der Urlauber selbst aus NRW kommen. Beliebt sind zum Beispiel Wandern und Radfahren in der Eifel und im Sauerland. Und bei einer berühmten Kirmes in NRW soll was neu gemacht werden. Auf Krange sind jedes Jahr 4 Millionen Leute unterwegs, oft über Kopfsteinpflaster. Das wollen SPD und CDU ändern und haben das Thema Kirmesplatz auf die Tagesordnung im Stadtrat in Herne gesetzt. Auch damit es zum Beispiel für Menschen mit Rollstuhl einfacher wird.
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1: Da ist immer noch viel Sonne zu sehen. Ganz selten können Schauer und Gewitter durchziehen. Dabei bleibt es aber warm. 22 bis 30 Grad noch. Morgen ändert sich nicht viel. Den ganzen Tag über gibt's Sonne und ähnliche Temperaturen. Bielefeld und Nümbrecht kommen auf 28 Grad. Iserlohn und Remscheid auf 29 und Leverkusen auf maximal 30 Grad. Und auch am Donnerstag geht's so weiter.
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0: Hey, Digi-People, hier ist Lennart in 1LiveDigi. Gut, dass ihr da seid. Wir müssen mal eben kurz eine Hochzeit feiern. Ja, und zwar die von Millie Bobby Brown. Also, Hochzeit auf Netflix, im Film quasi. Im Film Enola Holmes 3, Digi-Kollege Marcel. Bevor wir die Hochzeit feiern, eben mal kurz die Frage aller Fragen. Enola ist die Schwester von Sherlock Holmes, oder?
1: Ja, das ist absolut richtig. Also zwei Fälle hat Enola Holmes ja auch schon gelöst. Das basiert relativ lose auf einer Buchreihe. Ja. Dieses Mal geht's nach Malta. Dort sollte Enola heiraten, was ihr Bruder Sherlock aber nur so mittelprächtig findet. Und das ist aber schnell das kleinste Problem, denn kurz drauf ist Bruder Schnüffelnase verschwunden.
0: Ui, bei Hochzeiten wird da nicht eigentlich die Braut entführt, stattdessen jetzt Sherlock Holmes?
1: Ja, richtig. Aber es ist natürlich ganz praktisch, wenn man da so eine Schwester hat mit gleichem Grips und Lupe.
2: Ja. Seine Garderobe ist unberührt. Wer auch immer das war, weiß also, dass sie ihn nicht sonderlich kümmert. Was wiederum heißt, dass derjenige über meinen Bruder Bescheid weiß.
1: So, und die Idee der Story ist eigentlich ziemlich fein. Die Ausfransungen, was da alles so irgendwie hintersteckt, puh, naja, ich muss nämlich wirklich leider sagen, für mich ist das bislang der schwächste Fall und Film.
0: Ui, okay, also ein klares Nein zur Hochzeit. Woran liegt's?
1: Also, mir fehlt es tatsächlich einfach an Flair. Malta statt diese siffigen Gassen von London, du hast irgendwie nur Sonne und diese sandsteinfarbenen Burgen. Ja. Da ist auch wirklich sehr, sehr viel noch so an Story-Nebensträngen mit da drin. Und ich finde das Miträtseln leider einfach immer weniger.
0: Ha, okay, schade. Enola Holmes 3 gibt's auf jeden Fall jetzt auf Netflix. Falls ihr doch vielleicht eure eigene Meinung euch bilden wollt und diesen Film gucken wollt.

0: Ey, hier ist Lennart in 1LiveDigi. Was würden wir eigentlich machen ohne Trash-TV? Ganz ehrlich, in Trash-TV werden endlich mal die Fragen behandelt, über die die ganze Menschheit nachdenkt, seit es die Menschheit gibt. Zum Beispiel die Frage, was ist eigentlich Sex? Fragen wir mal Laurenz und Gigi bei Ex on the Beach auf RTL Plus.
1: Oralverkehr zählt für mich nicht als Sex. Das ist quasi wie Knutschen, nur an anderen Stellen. Die hat mir einen geknabbert so.
2: Geknabber? Cooles Wort.
1: Eine süße Umschreibung.
2: Weil das ist so eine süße Beschreibung.
1: Ein abgeknabbert.
2: Passt.

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Was geht ab? Hier ist 1 Live.de. Bleib mit mir, lass uns nie wieder. Das ist so ein Song, den könnt ihr anmachen, wenn ihr euch fühlen wollt wie so ein total reicher Erbe oder ein Rentner, der ultra viel Zeit hat und den ganzen Tag nur an der Beachbar abhängt. Dann ist das der Song für euch. Fitch und Green machen diesen Track gemeinsam und es klingt einfach nach Urlaub und nach keine Aufgaben haben, keine Verantwortung. Ich muss sagen, mit dieser Kollaboration hat auch niemand gerechnet. Finch und Green, zwei so unterschiedliche Künstler, stand definitiv nicht auf meiner Bingo-Karte diesen Sommer. Der Track heißt Kopangan, jetzt hier in 1 Live Digi.

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1: 21 Uhr ist es. Ich bin Sandra Wahle. Bei der Fußball-WM geht's ab jetzt darum, wer als erstes ins Finale einzieht. Frankreich spielt gegen Spanien und Stefanie Baczyk hat sich angeguckt, wie sich die beiden Mannschaften bisher geschlagen haben.
2: Bei dieser WM präsentieren sich beide Mannschaften bislang extrem stark in der Defensive. Die Franzosen haben 2, die Spanier nur 1 Tor kassiert. In der Offensive glänzen sie. Alleine Kylian Mbappé hat für die Franzosen schon 8-mal getroffen bei diesem Turnier. Ist er am Ball, ist er kaum zu stoppen. Er sei fit und bereit, sagt sein Coach Didier Deschamps, nachdem Mbappé im Viertelfinale gegen Marokko noch ausgewechselt werden musste. Die Spanier ihrerseits setzen auf Ballbesitzfußball und hoffen auf Lamine Yamal.
1: Das zweite Halbfinale ist morgen. England trifft dann auf Argentinien. Die Flutkatastrophe in Rheinland-Pfalz und NRW ist heute 5 Jahre her. An mehreren Orten ist an die mehr als 180 Menschen erinnert worden, die damals ums Leben gekommen sind. Bei der Gedenkveranstaltung in Bad Neuenahr war auch der Ministerpräsident von Rheinland-Pfalz, Schnieder.
3: Es ist das Versprechen und die Zusage des Staates, seine Bürgerinnen und Bürger zu schützen. Der Staat hat in dieser Frage und in dieser Nacht versagt. Dafür bitte ich als Ministerpräsident um Entschuldigung.
1: Schnieder hat dafür viel Applaus bekommen. Viele Menschen im Ahrtal hatten sich so eine Entschuldigung gewünscht. Im Kreis Olpe darf ein Wolf weiter nicht abgeschossen werden. Weil er zig Schafe und Lämmer gerissen haben soll, hatte die zuständige Behörde das eigentlich erlaubt. Dagegen sind Naturschützer aber vor Gericht gezogen. Ergebnis: Erstmal soll genauer geprüft werden, ob Tierhalter ihre Herden nicht besser schützen können, anstatt den Wolf abzuschießen. Und zum Schluss noch was für Dino-Fans. In New York ist das Skelett von einem T-Rex versteigert worden für eine Rekordsumme. Ein unbekannter Bieter hat rund 50 Millionen Dollar dafür hingelegt. Der Dino soll vor rund 67 Millionen Jahren gelebt haben. Das Fossil ist 12 Meter lang und 4 Meter hoch und damit eins der größten, die je gefunden wurden.
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1: In der Nacht ziehen die letzten Schauer ab. Dann wird es überall klar oder nur locker bewölkt und es kühlt etwas ab auf 18 bis 13 Grad. Morgen wird es dann wieder oft sonnig. In Soest gibt es dazu 29 Grad. Rheine und Steinfurt kommen auf 30 und Herne und Eschweiler kommen auf 31 Grad. Und auch am Donnerstag wird es sehr warm bis heiß.
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0: Hier ist Leon als FDG. Was geht ab? So, es gibt ein paar Dinge, die ihr machen könnt, wenn die Welt so ein bisschen sich zu schwer anfühlt, alles ein bisschen zu viel wird. Entweder ihr könnt einfach in eurer Wohnung bleiben und nicht mehr rausgehen, oder ihr könnt euch so ein bisschen in eine andere Welt entflüchten, indem ihr zum Beispiel ein gutes Buch lest. Und wir haben eine kleine Buchempfehlung für euch heute. So ein bisschen was für alle Fans von Fourth Wing und ACOTAR. Es gibt ein Buch, das beides so ein bisschen verbindet. Drachenreiter und magische Wesen. Es heißt Shadowed Wings von Karen A. Moon. Simone aus dem Legitim hat schon gelesen. Was ist denn genau die Story?
1: Also Hauptfigur...
0: Karen A. Moon. Simone aus dem Legitim hat schon gelesen. Was ist denn genau die Story?
1: Also Hauptfigur ist eine Fae namens Aurora. Sie ist eigentlich Heilerin, aber als

0: Geschichte, der war manchmal ein bisschen seltsam und es gab auch irgendwie gar nicht so ein krasses, komplexes Worldbuilding.
1: Okay, also du meinst so, diese Fantasy-Welt war jetzt gar nicht so krass beschrieben und ausgefeilt, oder?
0: Ja, also man war so drin und es wurde einfach gar nicht viel erklärt, aber das war teilweise dann auch gar nicht so nötig, war trotzdem auch spannend und es gab auch so ein paar überraschende Plot-Twists, aber trotzdem glaube ich, dass so Fantasy-Fans halt, die jetzt wirklich so rein wie Fourth Wing oder Akuta wirklich abfeiern, die so ein komplexes Worldbuilding und Storytelling halt haben und gewohnt sind,
1: ja,
0: dass die das vielleicht ein bisschen zu plump finden. Also ich glaube, das ist dann wirklich eher was für Leute, die sich so an das Genre mal rantasten wollen. Da ist es, glaube ich, ein ganz guter Einstieg.
1: Ey, und ihr habt Drachen und magische Wesen in einem Buch. Also vielleicht ist es was für euch. Es heißt Shadowed Wings von Karen A. Moon. So heißt die Autorin. Ist jetzt überall im Handel.

Erd1 Live Digi, ich bin Janina und es gibt einen neuen sexy Track aus der Deutschrap-Szene, Leute. Wow, wo ist mein Fächer, Alter? Ich glaube, wir müssen uns ein bisschen runterkühlen, bevor wir uns diesen Track hier gleich gönnen in 1 Live Digi. Das ist Juju, zusammen mit Raff Camora und ihrem neuen Song Komm näher. Boah, und ich bin ehrlich, ich hätte sowas wirklich nicht erwartet, Leute. Also die letzten Veröffentlichungen von Juju waren ja eher entweder so Tracks, in denen sie irgendwie abrechnet mit Leuten oder in denen sie so mentale Struggles im öffentlichen Leben thematisiert. Und jetzt wird die auf einmal so sexy. Weiß nicht. Und die Tatsache, dass sie das zusammen mit Raff Camora macht, sorry, it's getting hot in here. Denkt an euren Crush und hört diesen Song und dann kickt er einfach noch ein bisschen mehr. Das ist Komm näher, Juju und Raff Camora jetzt für euch in 1 Live Digi.

0: Hier ist Leo in 1LiveDigi. Kleine Frage mal eben in die Runde. Schämt ihr euch für eure YouTube For You Page? Wie sieht sie aus? Seid ehrlich. Ich merke immer, wenn meine Freundin bei mir auf dem iPad eingeloggt war, dann sind immer auf einmal so sehr viele trashy amerikanische YouTuber auf meiner Startseite, die über irgendwelche angeblichen Skandale quatschen. Bei mir, bei meiner Startseite, zugegebenermaßen, es sind viele Videos der 1Live-Generation Gag. Und es gibt gerade ein paar neue Comedy-Sets auf unserer YouTube-Seite, die sich wirklich lohnen. Eins davon ist von Sophia Hendry.
1: Ob das so eine gute Idee ist, wenn ich den da jetzt schreibe? Weil, stellt euch mal vor, ich verlieb mich da jetzt wirklich in so einen Mörder. Ne? Schon wieder. Stehst du da? Ich gedacht so, was sind so Vor- und Nachteile, einen verurteilten Straftäter zu daten? Ne? Normale Sonntagsgedanken. Ihr kennt. Ganz klarer Nachteil, der sitzt im Knast. Ne? Braucht man nicht drum herum reden. Andererseits, ich weiß immer, wo der Typ ist. Ja, es gibt so verrückte Leute da draußen, die stalken ihren Typen doch regelrecht. Da haben die da GPS-Tracker, AirTags, Spy-Apps auf dem Handy. Mein Typ hätte ja nicht mal ein Handy. Und wenn, wär's im Arsch. Also wirklich, aber ne? Andere Story. Ich muss nicht für den putzen, ich muss nicht für den kochen. Wenn der sein Bett nicht ordentlich macht, zack, wird er mit dem Zero abgeduscht. Ne? Auch heiraten. Wollte ich eh mal im kleinen Kreis. Und Klamottenfrage bei ihm war ja geklärt. Ne? Anzug hat er schon. Ja, gut. Fremdgehen, immer ein Thema, ne? Immer ein schwieriges Thema in jeder Beziehung. Aber wenn der mir doch sagt, Sophia, das hab ich nicht gewollt. Dann stimmt das auch sehr wahrscheinlich. Ich hatte ganz viel Spaß. Ich bin Sophia Henry. Vielen, vielen Dank.

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1: Es ist 22 Uhr, ich bin Sandra Wahle. Wie trocken es draußen ist, sieht man gerade vor allem an vielen Bächen und Flüssen in NRW. Die Pegelstände sind so niedrig, dass zum Beispiel Schiffe Probleme bekommen. Mehr dazu von Jan Bungartz.
2: In Köln zum Beispiel hat der Rhein normalerweise einen Pegel von um die 3 Meter. Gerade ist er niedriger als 1 Meter. Personenschiffe, zum Beispiel von der Köln-Düsseldorfer, können jetzt bestimmte Haltestationen nicht mehr anfahren, darunter Wesseling und Bad Honnef. Auswirkungen hat das Niedrigwasser auch bei ThyssenKrupp in Duisburg. Das Unternehmen hat die Stahlproduktion gedrosselt, weil die eigenen Frachtschiffe nicht mehr fahren können und Alternativen gemietet werden müssen. Nach den Regierungsbezirken Köln und Münster zieht jetzt auch Arnsberg Konsequenzen. Ab morgen ist es verboten, Wasser aus mehreren Flüssen zu nehmen, zum Beispiel zum Gießen. Das gilt dann an der Ruhr, der Lenne und der Sieg.
1: Dass die Flüsse in NRW wenig Wasser haben, ist im Hochsommer nicht ungewöhnlich. Die Probleme kommen in diesem Jahr früher als sonst. Dann geht's um einen Brand in der Innenstadt von Brüssel, bei dem Feuerwehrleute einen schlimmen Fund gemacht haben. 2 Aufzüge sind abgestürzt. In einem davon fanden die Einsatzkräfte 6 Menschen, die nicht überlebt haben. Es sind vermutlich Bauarbeiter. Warum es gebrannt hat, ist noch unklar. Bahnfahrer im Ruhrgebiet müssen nächstes Jahr mit massiven Einschränkungen rechnen. Die Bahn hat jetzt für den Sommer 2027 Bauarbeiten angekündigt, zwischen Duisburg und Dortmund. Von Juli bis Oktober werden zum Beispiel Gleise und Weichen erneuert und eine Brücke über den Rhein. Dafür wird die Strecke zwischen Duisburg und Dortmund weitgehend gesperrt. Dass Briefe mal nicht ankommen, kann ja unterschiedliche Gründe haben. In Krefeld hat ein ehemaliger Postbote jetzt zugegeben, dass er in 1000 Fällen dafür verantwortlich war. Es geht um 32.000 Sendungen, die nie angekommen sind. Der 39-Jährige sagt, dass er seine Freundin schützen wollte. Die war auch Postbotin und sei überfordert gewesen. Der Prozess gegen ihn läuft noch. Und zum Schluss geht's noch um Fußball. Gerade läuft das erste Halbfinale der Fußball-WM zwischen Spanien und Frankreich. Die zweite Halbzeit geht jetzt los und es steht 1:0 für Spanien.
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1: In der Nacht ziehen die letzten Schauer ab. Dann wird die Nacht überall klar oder nur locker bewölkt und es kühlt etwas ab auf 18 bis 13 Grad. Morgen gibt's dann wieder viel Sonne. Ganz selten können sich wieder Gewitter bilden. Meistens bleibt es aber trocken. Und dazu in Minden und Arnsberg 28 Grad, in Solingen 29 und Wuppertal und Heinsberg kommen auf maximal 30 Grad. Und ähnlich sieht's auch am Donnerstag aus.

0: Hier ist Heinz Live Digi mit Leo. So, wenn ihr Bock habt auf ein paar YouTube-Videos, in denen keine Werbung läuft, kann ich euch sehr empfehlen. Es gibt ein paar neue Videos. Unsere 1Live-Generation Gag auf dem 1Live-YouTube-Channel mit Toni Bauer unter anderem. Der hat ein paar neue Sets auf unserem Kanal. Der hat ja schon echt, also mittlerweile schon vor 20.000 Leuten gespielt in der Comedy-Nacht XXL. Er bekommt aber manchmal auch Anfragen für kleinere Veranstaltungen. Zum Beispiel Beerdigung.
1: Ich krieg letztes Mal eine E-Mail, ich verarsche euch nichts, kein Witz. Krieg eine E-Mail, schreibt einer, Toni, würdest du auch auf Beerdigung spielen? Und ich schreibe so zurück, boah, kann ich nicht machen. Moralisch, ethisch, kann ich nicht machen. Schreibt er mir, mein bester Freund war dein größter Fan. Der wird sich bestimmt freuen. Und ich so, nee, der freut sich nicht mehr. Kann ich nicht machen. Schreibt er mir, gibt auf 15.000 Euro. Habe ich geschrieben, ja gut, wenn ich das nicht mache, macht das ein anderer, ne? Oder nicht? 15.000 Euro? Guck mich nicht so an, ihr würdet das alle machen, hör doch. Wir haben alle Hunger. 15.000 Euro? Das ist ein Monatsgehalt. Ich dachte mir, alles klar, ja, wenn Sven noch Comedy-Fan ist, dann wird er die ganze Familie Comedy-Fan sein. Also habe ich so Comedy einmal eins gemacht, ne? Habe ich so gedacht, okay, ich beschreibe einfach witzig, was ich mache und was ich sehe, okay? Ich trete auf eine Kapelle. Links vor mir der Sarg, oben drüber das Kreuz. Ich wollte witzig sein, ich guck die Leute an, ich sag, ja gut. Ich hatte auch schon mal schönere Bühnenbilder. Ich hab versucht, ich sag so, Catering war scheiße, Trockenbrot habe ich gefressen. Ne? Weiß auch nicht, ob das so hygienisch ist, aus dem Taufbecken zu saufen, weiß ich nicht. Köln, keiner hat gelacht. Keiner hat gelacht. Und da hab ich gemerkt, ich verliere die gerade. Und die haben schon einen verloren. 1Live.

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Okay, ich glaube, wir brauchen ein bisschen Becky G. Mit ihrem aktuellen Track zusammen mit Topic. Und ich weiß nicht, was es ist mit diesem Song, aber der Rhythmus macht sowas von süchtig. Ich finde, das ist so ein richtig fieser Rhythmus. Das ist fies. Das ist so fast schon Last Ketchup-mäßig. Es sorgt dafür, dass dieser Song abends nicht mehr aus eurem Kopf rausgeht. Der erste Song von Topic übrigens, der komplett auf Spanisch ist. Und ich würde gern mehr davon hören. Mehr Latin Vibes von Topic. Vocals von Becky G. Der Track heißt Sorry Papi, läuft jetzt hier in 1Live Diggy.

0: falls ihr ihn noch nicht kennengelernt habt, Leute, es gibt ihn schon seit einem Jahr, den neuen Superman. Fein, wissen wir. Aber was ist eigentlich mit seiner Cousine?
1: Ich hab mich wohl noch gar nicht vorgestellt.
0: Nee, Supergirl. Und Digi-Kollege Marcel, bevor wir jetzt irgendwie bei Wikipedia gucken, mach doch bitte du eine kurze Vorstellungsrunde.
2: Ja, darf ich vorstellen, das ist Kara Zor-El, Anfang 20, auch vom Planeten Krypton. Die tickt aber ein bisschen anders als hier der feine Herr in der roten Unterbuchse auf der Erde.
1: Mein Cousin und ich haben sehr verschiedene Ansichten darüber, was es heißt, ein Held zu sein. Er sieht in jedem das Gute. Ich sehe die Wahrheit.
2: Ihr Leben ist im Prinzip Verwüstung. Sie ist traumatisiert, sie ist kaputt. Sie hat eigentlich nur ihren Hund Krypto und ansonsten einen Haufen Probleme.
0: Okay, aber scheint ja nicht ganz so dumm zu sein, weil wenigstens eine setzt halt noch auf Krypto. Was ist die Story jetzt hier in dem Film?
2: Es ist im Prinzip ihre Hintergrundgeschichte. Wer ist Supergirl? Warum ist sie so erzählt anhand einer neuen Bedrohung?
0: Oh, okay. Kann man gut gucken, meinst du?
2: Ich finde diesen Film sehr dürftig und ziemlich egal für dieses DC-Universum. Ja, die Figur Supergirl bzw. Kara Zor-El, aber nicht. Tipptopp ist Millie Alcock, die Supergirl spielt. Die kennen wir auch aus House of the Dragon. Ich finde es eigentlich auch ganz geil, dass sie einen eigenen Film kriegt und jetzt nicht so dauerhaft nur das Superman-Anhängsel bleibt. Mhm. Aber mehr als so ein dreckiges Universumsdrama ist das einfach nicht und für mich wirklich deshalb schon eine Enttäuschung.
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1: Die Nachrichten mit Steffi Orbach. Guten Abend. Als erste Mannschaft steht Spanien im Finale der Fußball-Weltmeisterschaft. Die Spanier besiegten Frankreich im Halbfinale mit 2:0. Morgen entscheidet sich im zweiten Halbfinale, gegen wen die Spanier spielen, entweder England oder Argentinien. Das Finale der Fußball-Weltmeisterschaft ist am Sonntag. Bundespräsident Steinmeier war heute zu Gast im NRW-Landtag bei einer Gedenkstätte zur Hochwasserkatastrophe vor 5 Jahren.
2: Als Bundespräsident bin ich auch heute, 5 Jahre später, dankbar für diese große, für diese überwältigende Hilfsbereitschaft.
1: Bei der Flut waren mehr als 180 Menschen ums Leben gekommen, 49 in NRW. Nadja Baschek, WDR-Landespolitik.
3: Etwa 200 Gäste sind zur Gedenkstunde in den Landtag gekommen, unter ihnen Angehörige, Einsatzkräfte und Helfer. Sie saßen in den Reihen, wo sonst die Abgeordneten sitzen. Anwesend waren auch die Spitzen der Landesregierung und Vertreter betroffener Kommunen. Teelichte und Kränze erinnerten an die Verstorbenen. Bundespräsident Steinmeier sprach in seiner Rede von den Menschen, die durch das Hochwasser ihr Leben verloren haben. Und er dankte den vielen freiwilligen Helfern und Einsatzkräften. Auch Ministerpräsident Wüst sowie Landtagspräsident Cooper sprachen ihren Dank aus.
1: US-Präsident Trump möchte nun doch keine Gebühr mehr erheben für Schiffe, die durch die Straße von Hormus fahren. Gestern hatte er angekündigt, dass die USA die sichere Durchfahrt garantieren und dafür eine Art Maut erheben. In den sozialen Medien schrieb Trump jetzt, dass er stattdessen Investitionen von Golfstaaten in den USA vorantreiben möchte. Ein ehemaliger Briefträger aus Krefeld hat vor Gericht gestanden, zehntausende Briefe versteckt zu haben. Der 37-Jährige sagte, er habe seine damalige Freundin schützen wollen. Sie hatte auch als Briefträgerin gearbeitet und sei völlig überfordert gewesen. Laut Staatsanwaltschaft geht es um knapp 32.000 Postsendungen, die nicht zugestellt wurden. Der Prozess läuft noch.
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1: Reisende am Flughafen Köln-Bonn sollen es seit heute schneller durch die Sicherheitskontrolle schaffen. Das Gepäck wird jetzt so gescannt, dass man nicht mehr alle elektronischen Geräte und Flüssigkeiten vorher rausnehmen und dann wieder einpacken muss. Wie das klappt, berichtet Jens Gleisberg, WDR Köln.
4: Ja, die Passagiere, die gehen schnurstracks durch zu den Sicherheitskontrollen und die Geräte, die funktionieren dem Anschein nach ohne Probleme. Das war am Morgen noch anders. Da hatte ein Stromausfall an der Kontrollstelle für lange Warteschlangen gesorgt. Die Härteprobe für die neue Technik, die kommt erst noch am Freitag. Dann beginnt der Flugverkehr für den Sommerurlaub und alle Passagiere wollen natürlich problemlos zu ihrem Urlaubsflieger kommen.
1: Das Wetter in Nordrhein-Westfalen. In der Nacht ziehen letzte Schauer und Gewitter ab, dazu 13 bis 18 Grad. Morgen wieder viel Sonne, in Dortmund 28, in Solingen 29 und in Moers bis 30 Grad. 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

0: wirklich noch nie so eine hohe Teilnehmerzahl im Hörsaal gehabt und es lag noch nicht mal am Prof. Wir waren wieder unterwegs mit der 1Live Hörsaal Comedy Tour und haben eure Unis gefüllt mit einem göttlichen Comedy Lineup. Eine meiner Favorites war Elisa Hamuchu, die war mit dabei und hat uns erzählt aus ihrer Schulzeit.
1: Aber ihr müsst wissen, ich war auch an einer anderen Grundschule. Also ich war an einer Grundschule auch in Neukölln natürlich und meine Grundschulzeit war ein bisschen anders, weil über meine Grundschule existiert ein Bildartikel, der heißt der schlimmste Ort Deutschlands. Und dann ist da ein Bild von meiner Schule. Ich dachte mir so, ja okay, wir hatten eh schon krassen Lehrermangel, aber nach diesem Artikel ist der Lehrermangel noch schlimmer geworden. Wir hatten am Ende nur noch einen einzigen Englischlehrer für alle Stufen. Wirklich, einen einzigen Englischlehrer. Der war wirklich super lieb, super süß, super nett. Es gab nur ein Problem. Der war nämlich Inder. Wirklich. Das heißt, ich als türkisch-arabisches Mädchen habe Englisch mit einem indischen Akzent gelernt. Und das hat zu Hause für Verwirrung gesorgt. Weil meine Eltern sind so meine Hausaufgaben mit mir durchgegangen. Die waren so, okay, Lissa, what do you want to do today? Und ich so, I want to go to the party.

0: 1Live.de, ich bin Fritz. Tag, hallo, ja gut, oder soll ich vielleicht lieber sagen Ahoi? Es geht nämlich auf hohe See, zumindest auf dem Bildschirm. Aktuell ist das Remake von einem der beliebtesten Assassin's Creed-Teile draußen, Black Flag Resynced. Das Original ist 13 Jahre alt, jetzt geht's wieder aufs Piratenschiff. Digi-Kollegin Joanna, was für eine Art Pirat sind wir denn da in diesem Spiel? Blackbeard oder eher so Jack Sparrow?
1: Oh, ich würde sagen, eine gute Mischung. Also wir spielen den Freibotter Edward Kenway, der im 18. Jahrhundert als Pirat auf so einem Schiff anheuert, um sich halt was dazu zu verdienen. Ja, und so ein paar Abzweigungen später kentert sein Schiff. Er landet auf einer Insel in der Karibik und nimmt als Tarnung die Identität eines toten Mannes an,
0: Maya,
1: bei dem er diesen Brief hier findet.
2: Mr. Duncan Walpole, so ihr tatsächlich in Besitz der gewünschten Informationen seid, werden wir euch großzügig belohnen. Obwohl mir euer Antlitz unbekannt ist, werde ich, glaube ich, das Kostüm wiedererkennen, für das euer geheimer Orden so berühmt ist.
3: Mr. Walpole? Holen wir eure Belohnung.
1: Ja, die will er sich holen und gehört dann zum Schein den Templern an, einer Geheimorganisation, die Fans der Reihe schon kennen könnten.
0: Okay, aber das klingt jetzt alles erstmal so wie so ein Spionspiel und nicht so piratig.
1: Ja, das stimmt, aber keine Sorge, es wird sehr piratig. Mhm. Wir kämpfen mit dem Säbel, Geschichten mit Berühmten wie Piraten wie Blackbeard, Erkunden von karibischen Inseln und natürlich Seeschlachten. Mit Kanonen auf die gegnerischen Schiffe schießen, den Kahn durch die raue See steuern, lieb ich und fühlt sich in Resynced nicht nur gut, sondern tatsächlich noch viel besser an. Also hier merkt man, Ubisoft hat am Gameplay und der Steuerung ordentlich geschraubt.
0: Also guck mal, sogar ein Remake, bei dem wirklich mal auch Dinge verbessert wurden. Das sagt Digi-Kollegin Joanna über Assassin's Creed Black Flag Resynced, kriegt ihr jetzt für den PC, die PS5 und die

0: Yo, hier ist 1 Live Digi. Ich weiß nicht, ob Songmaxing ein Ding ist, aber Summer Jam und Billa Joe machen irgendwie genau das mit diesem Track. Kilimanjaro jetzt für euch. Ein Song, für den ihr mal in den Equalizer-Einstellungen ein bisschen rumschraubt und den Bass vielleicht gleich ein bisschen höher dreht, weil der Song zeigt, wie gut eure Lautsprecher wirklich sind mit diesem Beat. Produziert unter anderem von Bezza, ein Musikproduzent aus Deutschland, der unter anderem den Song Life is Good von Future und Drake produziert hat. Kilimanjaro jetzt für euch. Ihr merkt schnell, es hat nicht so wirklich was mit dem Berg zu tun, sondern eher mit Körperlichkeiten. Aber das ist vollkommen okay, gerade im Sommer mit so einem Track. Summer Jam, Billa Joe, jetzt für euch. Hier ist 1 Live Digi.
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1: Die Nachrichten mit Marat Hellmann. Guten Abend. Der erste Finalist der Fußballweltmeisterschaft steht fest. Es ist Spanien. Die Spanier haben im Halbfinale Frankreich besiegt mit 2:0. Hendrik Lückhoff, WDR Sport.
2: Spaniens Auftritt war sehr überzeugend. Der Europameister hat das Spiel von Beginn an kontrolliert und wie schon so oft in diesem Turnier ließen die Iberer defensiv so gut wie gar nichts zu, hielten die sonst so starke Offensive von Topfavorit Frankreich in Schach. Das war wirklich beeindruckend. Und aus dieser sicheren Defensive schlugen sie dann zu. Im ersten Durchgang traf Oyarzabal per Elfmeter. Nach der Pause sorgte Pedro Porro für den 2:0 Endstand. Frankreich drückte dann zwar nochmal, aber die Spanier verteidigten eben alles weg. Und so stehen sie zum zweiten Mal in einem WM-Finale und treffen da entweder auf England oder Argentinien.
1: Das US-Militär blockiert seit dem Abend wieder iranische Häfen und Küstengebiete. Schiffe werden gehindert, die Häfen anzulaufen oder zu verlassen. Präsident Trump hatte die erneute Blockade angekündigt. Schon im April hatten die USA iranische Häfen blockiert, diese Blockade im Zusammenhang mit den Friedensverhandlungen aber wieder aufgehoben. Im NRW-Landtag hat es eine Gedenkstunde für die Betroffenen und Opfer der Flutkatastrophe vor 5 Jahren gegeben. Bundespräsident Steinmeier sprach den Angehörigen der Toten sein Beileid aus. Und er bedankte sich bei den Helfern, die nach dem Hochwasser an der A, der Erft und anderen Flüssen aufgeräumt hatten. In Brüssel ist nach dem Brand auf einer Baustelle ein 6. Toter gefunden worden. Die Staatsanwaltschaft teilte mit, dass alle Opfer in einem Aufzug eingesperrt waren, der offenbar abstürzte. Es soll sich um Arbeiter handeln. Das Gebäude in der Innenstadt von Brüssel wird gerade umgebaut. Warum es gebrannt hat, ist noch unklar.
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1: Das Gymnasium Frechen bei Köln will sich besser auf heiße Sommer einstellen und baut deshalb den Schulhof um. Die Schule hat bei einem landesweiten Wettbewerb 20.000 Euro gewonnen. Heinz Horst war für WDR aktuell in Frechen.
3: Die Schüler sollen aus einer grauen, gepflasterten Fläche einen grünen Lernraum machen. Denn wenn es so richtig heiß ist, hält sich hier niemand auf. Das soll sich ändern und so greifen Schüler und Lehrer heute zu Spaten und Heckenschere, um ihre Idee von einer grünen Oase zu verwirklichen. Bis Ende 2027 sollen hier Bäume und Sträucher stehen, sowie Grün- und Blühstreifen die triste Fläche abgelöst haben. Die Idee der Frechener Schüler hat auch die Jury des Wettbewerbs Coole Schulhöfe überzeugt.
1: Das Wetter in Nordrhein-Westfalen. In der Nacht ziehen letzte Schauer und Gewitter ab. Die Temperaturen gehen runter auf 18 bis 13 Grad. Am Tag wieder viel Sonne und meist trocken. Dazu in Unna 28 Grad, in Steinfurt 29 und in Herne 30 Grad. 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